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0: Martin Garrix und Ed Sheeran. Repeat.

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1: Mit Finn Riebesel freundlich. Frankreich macht ernst. Für Kinder und Jugendliche unter 15 ist Social Media dort bald komplett verboten. Das hat das Parlament beschlossen. Ab September gilt es für neue Accounts. Bestehende sollen bis Anfang kommenden Jahres verschwinden. Auch Deutschland diskutiert über neue Regeln bei Instagram und Co. Der Deutsche Ethikrat begrüßt eine offene Debatte über die Leihmutterschaft. Ausgelöst wurde sie zuletzt durch Jens Spahn, der mit Hilfe einer US-Leihmutter Vater geworden ist. Im ersten sagte Ethikratchef Frister, sollte das Verbot in Deutschland fallen, brauche es klare Regeln, zum Beispiel ohne finanzielle Anreize. Die Bahn will Alkohol an allen Bahnhöfen in Deutschland verbieten und so für mehr Sicherheit sorgen. Wir greifen durch, sagt Bahnchefin Paller. Hintergrund ist auch der Fall von letzter Woche, als ein Zugbegleiter im Streit mit einem betrunkenen Fahrgast aus einem fahrenden Zug gestürzt war. Im Oberallgäu sorgt ein möglicher Bärenbesuch aktuell für Aufregung. Experten untersuchen Spuren, die von dem Tier stammen könnten. Landwirte und Wanderer sollen vorsichtig sein. Gut 3 Jahre ist es her, dass zuletzt ein Bär in Deutschland in freier Wildbahn nachgewiesen wurde.
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1: Mit Finn Riebesel freundlich. Guten Morgen. Frankreich hat als erstes EU-Land ein Social-Media-Verbot für unter 15-Jährige beschlossen. Nach dem Senat hat am Abend auch die Nationalversammlung in Paris für das Gesetz gestimmt. Das Ganze gilt für neue Konten ab dem 1. September. Ziel soll sein, Kinder und Jugendliche zum Beispiel vor Cybermobbing zu schützen. In München wird heute der Opfer des rassistischen Anschlags am Olympia-Einkaufszentrum gedacht. Bundespräsident Steinmeier spricht bei der Gedenkfeier. Um 17.51 Uhr gibt es eine Schweigeminute. Vor 10 Jahren wurden 9 junge Menschen mit Migrationshintergrund von einem 18-Jährigen erschossen. Im Pariser Louvre öffnet die betroffene Galerie nach dem spektakulären Juwelenraub heute wieder. Juwelen werden dort vorerst aber nicht mehr gezeigt. Letzten Herbst wurden Teile der französischen Kronjuwelen gestohlen. 4 Männer wurden festgenommen, die Beute bleibt verschwunden. Drama um Florian Lippowitz bei der Tour de France. Der deutsche Hoffnungsträger ist beim Einzelzeitfahren schwer gestürzt und musste verletzt aufgeben. Es ist bereits das zweite Aus eines Topfahrers. Am Sonntag war der zweifache dänische Toursieger Jonas Vingegaard nach einem Sturz verletzt ausgeschieden.
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2: Ja, auch heute am Mittwoch wieder freundlich. Die Sonne scheint neben ein paar harmlosen Wolken. Die Top-Temperatur liegt bei 24 Grad.
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3: Mit Finn Riebesel-Freund lieb guten Morgen. Frankreich macht ernst. Für Kinder und Jugendliche unter 15 ist Social Media dort bald komplett verboten. Das hat das Parlament beschlossen. Ab September gilt es für neue Accounts. Bestehende sollen bis Anfang kommenden Jahres verschwinden. Auch Deutschland diskutiert über neue Regeln bei Instagram und Co. Das geplante Alkoholverbot an Bahnhöfen ab Oktober sorgt für gemischte Reaktionen. Der Vize der Bundesarbeitsgemeinschaft Wohnungslosenhilfe Kraus zum Beispiel warnt im Redaktionsnetzwerk Deutschland, für viele suchtkranke Obdachlose seien Bahnhöfe einer der wenigen geschützten Orte. Das Problem verlagere sich lediglich. Der Deutsche Ethikrat begrüßt eine offene Debatte über die Leihmutterschaft. Ausgelöst wurde sie zuletzt durch Jens Spahn, der mit Hilfe einer US-Leihmutter Vater geworden ist. Im ersten sagte Ethikratchef Frister, sollte das Verbot in Deutschland fallen, brauche es klare Regeln, zum Beispiel ohne finanzielle Anreize. Wohin mit dem ganzen Wein? Die EU fördert jetzt, dass überschüssiger Wein zu Industriealkohol verarbeitet wird, zum Beispiel für Desinfektionsmittel oder Reinigungsprodukte. So sollen die übervollen Lager der Winzer entlastet werden. Hintergrund: In Europa wird immer weniger Wein getrunken.
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5: Aktuelle Blitzer gibt's noch nicht.
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5: Es läuft noch alles.
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5: Guten Morgen am Mittwoch.
2: Morgen.
5: Eine sehr angenehme Wetterwoche ist es, oder? Dachgeschosswohnungen sind durchgelüftet. Es ist wieder ein bisschen angenehmer zum Schlafen.
2: Ja, wobei man jetzt in der Früh noch eine leichte Jacke braucht, wenn es in die Arbeit geht. Aber zum Feierabend dann im T-Shirt heim.
5: Also, wenn es nicht ganz so brütend heiß ist, hat das auch Vorteile. Und super angenehm geht es jetzt auch bei uns weiter im Mehrmusiksommer. Hier sind drei Hits am Stück.
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3: Ja, auch heute am Mittwoch wieder freundlich. Die Sonne scheint neben ein paar harmlosen Wolken. Die Top-Temperatur liegt bei 24 Grad.
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4: Mit Finn Riebe, sei freundlich. Guten Morgen. Frankreich macht ernst. Für Kinder und Jugendliche unter 15 ist Social Media dort bald komplett verboten. Das hat das Parlament beschlossen. Ab September gilt es für neue Accounts. Bestehende sollen bis Anfang kommenden Jahres verschwinden. Auch Deutschland diskutiert über neue Regeln bei Instagram und Co. Das geplante Alkoholverbot an Bahnhöfen ab Oktober sorgt für gemischte Reaktionen. Der Vize der Bundesarbeitsgemeinschaft Wohnungslosenhilfe Kraus zum Beispiel warnt im Redaktionsnetzwerk Deutschland, für viele suchtkranke Obdachlose seien Bahnhöfe einer der wenigen geschützten Orte. Das Problem verlagere sich lediglich. Der Deutsche Ethikrat begrüßt eine offene Debatte über die Leihmutterschaft. Ausgelöst wurde sie zuletzt durch Jens Spahn, der mit Hilfe einer US-Leihmutter Vater geworden ist. Im ersten sagte Ethikratchef Frister, sollte das Verbot in Deutschland fallen, brauche es klare Regeln, zum Beispiel ohne finanzielle Anreize. Wohin mit dem ganzen Wein? Die EU fördert jetzt, dass überschüssiger Wein zu Industriealkohol verarbeitet wird, zum Beispiel für Desinfektionsmittel oder Reinigungsprodukte. So sollen die übervollen Lager der Winzer entlastet werden. Hintergrund: In Europa wird immer weniger Wein getrunken.
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6: Aktuelle Blitzer gibt's noch nicht.
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6: Es läuft noch alles.
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6: Servus, schönen guten Morgen.
3: Guten Morgen.
6: Gestern habt ihr uns schon von euren exklusiven Namen eurer Haustiere erzählt. Unser Highlight, der Kater von Maria aus Immelstetten.
9: Also wir haben eine Katze, die heißt Zäckli. Zäckli kommt daher, weil das natürlich das Männliche so riesengroß ist, versteht man ja. Und von daher haben wir sie so getauft.
6: Ja, dann warten wir immer noch auf den Zuchthengst, der Schniedelwutz heißt. Sagt uns Bescheid.
3: Und weil das schon so viel Spaß gemacht hat, wollen wir jetzt wissen, was eure Haustiere Besonderes können. Also Kunststücke oder Geräusche, ganz egal was, schickt eine WhatsApp-Sprachnachricht oder gerne auch gleich ein Video an die 08000 96 7 96 7.
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0: ihr für heute schon einen Plan? Vielleicht ist euer Tag gut durchgetaktet. Vielleicht müsst ihr aber auch erst mal schauen, was der Tag so bringt. Ich mag das ja, wenn ich einen Plan habe. Aber manchmal lacht das Leben darüber und schickt mich ganz woanders hin. Neulich wollte ich nur noch schnell was erledigen und stattdessen stand ich fast eine Dreiviertelstunde im Stau. Ich habe mich geärgert, weil es alle meine Pläne durcheinander gebracht hat. Und dann habe ich im Radio ein Lied gehört, das mir richtig gut getan hat. In der Bibel steht, das Menschenherz plant seinen Weg, aber der Herr lenkt seinen Schritt. Vielleicht kennt ihr das. Pläne platzen und erst später merkt man, dass es gar nicht so schlecht so war. Falls heute etwas anders läuft als gedacht, vielleicht steckt darin ja ein kleines Geschenk, das ihr noch nicht sehen könnt. Ich wünsche euch jedenfalls Gelassenheit und die Fähigkeit zu schmunzeln. Bernhard Offenberger, evangelischer Pfarrer in Augsburg.
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5: Heute freundlich mit Quellwolken am Nachmittag und etwas mehr Wind. 23 Grad heute die Top-Temperatur.
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5: Sophia Schuhen, schönen guten Morgen.
6: Guten Morgen.
7: Guten Morgen.
5: Bei uns wird schon länger über ein Social-Media-Verbot für Kinder und Jugendliche diskutiert. In Frankreich ist das jetzt durch.
6: Ja, genau. Die Franzosen führen als erstes EU-Land ein Social-Media-Verbot für Kinder unter 15 Jahren ein. Der Weg für das neue Gesetz ist jetzt frei. Ab Anfang September, also nach den Sommerferien, dürfen sich Kinder unter 15 keine neuen Accounts mehr bei Instagram, TikTok und so weiter anlegen. Bestehende Accounts werden dann ab Januar gelöscht. Bei uns in Deutschland ist noch völlig offen, ob es ein Social-Media-Verbot für Jugendliche gibt. Verbraucherschützer sind zum Beispiel dagegen, um die Jugend nicht auszuschließen.
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8: mit Markus Sampel. Die Sanierungsarbeiten am Tanzhaus in Donauwörth laufen seit einigen Monaten. Und auch die Kosten dafür sind bislang im Rahmen. Nach der jüngsten Bauausschusssitzung liegen die voraussichtlichen Kosten bei knapp unter 34 Millionen Euro und damit leicht niedriger als bislang geplant. Vom Elektriker über den Installateur bis zum Dachdecker sind laut AZ 70% aller Leistungen bereits vergeben. Nur die Spenglerarbeiten müssen nochmal neu ausgeschrieben werden. Stand jetzt soll das Tanzhaus bis Ende nächsten Jahres fertig sein.
6: Wegen der neuen Eskalation im Nahen Osten sind Öl- sowie Benzin- und Dieselpreise in Deutschland deutlich gestiegen. SPD-Generalsekretär Tim Klüssendorf fordert deshalb einen Spritpreisdeckel und verweist auf Länder wie Belgien und Luxemburg, die sowas seit Jahren haben. Laut Klüssendorf gilt Deutschland als Paradies für Mineralölkonzerne. Deutscher Wein könnte bald in Desinfektionsmittel oder Energie umgewandelt werden. Die EU-Kommission hat einer sogenannten Krisendestillation zugestimmt, bei der Wein zu hochprozentigem Alkohol für industrielle Zwecke gebrannt wird. Das Weinbauministerium in Rheinland-Pfalz will so überschüssigen Rot- und Roséwein loswerden, ohne ihn entsorgen zu müssen.
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9: So, einen schönen guten Morgen an alle, die schon unterwegs sind. Wir haben Blitzeranhänger stehen in Augsburg, also nicht wir. Das wird nicht RT1 Blitz, die Polizei oder die Lokalen. Augsburg-Reichenberger Straße, da steht er. Und in Kloster-Lechfeld in der Schwab-Münchner Straße.
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9: Der Verkehr läuft doch noch. Gute Fahrt.
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9: Servus beieinander.
5: Schönen guten Morgen.
9: Es ist schon wieder Mittwoch geworden. Yes. Und wir alle brauchen ein bisschen Power für den Start in den Tag. Haben wir Ed Sheeran, Castle on the Hill. Und damit liebe Grüße auch nach Haar und nach Neuburg. Gibt's gleich, gell?
5: Ja, und für alle, die schon so früh am Morgen funktionieren müssen, drehen wir jetzt ordentlich auf. Mit J-Lo und David Guetta.

0: Gleich 10 nach 6 ist es, ihr hört eure RTL1 Morgenshow. Schönen guten Morgen.
1: Servus, hallo.
0: Ich würde sagen, wir gönnen uns jetzt wieder eine kleine Auszeit. Jeder kennt's.
1: Toll.
0: Trinken ist wichtig und jeder kennt mittlerweile Hydration Break. Mhm. Gute Idee auch im Alltag.
1: Auf jeden Fall. Also ich habe ein bisschen Wasser da. Du hast, glaube ich, Tee oder was hast du?
0: Ja, Tee.
1: Also ihr könnt es jetzt auch machen. Lehnt euch kurz zurück, atmet kurz durch, genießt den Moment. Und wir nutzen den Moment natürlich auch, um ein bisschen was dazu zu verdienen.
0: Ja.
1: Bis soweit. Wir sind gleich wieder da übrigens, gell? Mhm.
2: Bleiben Sie dran. Der Störmann und Ramona befinden sich in einer Trinkpause. Bis dahin etwas Werbung.
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0: Servus, Bananen. Schöne guten Morgen an alle, die unterwegs sind. Es gibt einen neuen Blitzer in Augsburg. In der Kurt-Schumacher-Straße wird kontrolliert. Dann haben wir die Reichenberger Straße mit dem Blitzeranhänger und in Kloster-Lechfeld-Schwab-Münchner Straße steht auch einer. Ansonsten läuft der Verkehr noch.
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2: Mittwoch ist der Tag der Woche, an dem man merkt, es läuft. Und hier ist der Extra-Push. Hier kommt Bibi Rexha, New Religion.

0: Das wird heute wieder ein Zwiebellook-Tag mit Sonnenbrille, also morgens frisch, ja. Später dann aber richtig schön angenehm. Und wir bringen euren Mittwoch schon mal auf Betriebstemperatur mit der aktuellen von Sophie and the Giants und Loser.
1: Schönen guten Morgen, hier ist eure RT1 Morgenshow.
0: Morgen.
1: Ja, wir sprechen über Haustiere und gestern haben wir ja schon von euch die Namen eurer Haustiere erfahren. Und heute wollen wir gerne wissen, können die auch so... Ja, wie soll man sagen, Kunststücke? Also haben die verrückte Skills, eure Tiere? Oder ist es einfach so eine kleine, süße Macke?
0: Ich hatte mal einen Kater und der konnte versehentlich was. Also ich habe es ihm nicht beigebracht. Der Chico, der hat seine Spielmäuse apportiert. Also ich habe ihm die Maus quasi die Treppe runtergeworfen und dann ist der runtergerannt und hat sie mir zurückgebracht, damit ich sie bitte nochmal werfe.
1: Eher ungewöhnlich für eine Katze, glaube ich. Ja. Aber das machen ja eher Hunde.
0: Das stimmt. Mein Dalmatiner-Mischling, der Carlo, der kann dagegen einige Kunststücke.
1: Das stimmt.
0: Ey, Pfote geben, tot stellen, aber sag ich so, peng, du bist tot. Und er legt sich dann so auf den Rücken. Er springt mir auch auf den Rücken drauf, wenn ich stehe, also so, ne, so eine kleine Brücke mache. Also ich finde schon, er hat ein ordentliches Repertoire über die Jahre bekommen. Aber am allerbesten kann Carlo müde schauen.
1: Ja, und er schläft.
0: Ja, das auch.
1: Jetzt gerade unter deinem Schreibtisch. Also, was kann euer Haustier am besten? Sagt uns doch gerne Bescheid als Sprachnachricht oder ruft kurz durch. 08000 96 7 96 7 ist dieselbe Nummer hier bei Hitradio RT1. Yeah.

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1: Heute gibt es einen freundlichen Mix aus viel Sonne und ein paar Quellwolken. Dazu weht etwas mehr Wind. 23 Grad heute die Top-Temperatur.
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2: Sophia Schuhn ist bei uns. Guten Morgen.
3: Morgen.
2: Wie macht man aus wenig viel Geld? Ein Junge aus den USA hat's vorgemacht, auch wenn das reiner Zufall war.
3: Ja, der Jugendliche war beim Shoppen in einem Second-Hand-Laden auf eine alte gelbe Trainingsjacke gestoßen und hat die für gerade mal $3 gekauft. Dann stellte sich aber raus, diese Jacke gehörte mal einer Basketball-Legende aus Los Angeles. Der Wert wurde dann vom Auktionshaus Sotheby's geschätzt, knapp eine Viertelmillion Dollar. So viel wurden es bei der Versteigerung aber nicht, aber aus 3 wurden da $89.000.
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4: mit Markus Sampel. Am Samstag sind wieder hunderte spielende Kinder auf der Straße. In Donauwörth findet der Schwäbisch-Werder Kindertag statt. Laut Organisatorin Christiane Kickum sind die größten Arbeiten erledigt.
5: Nur noch Kleinigkeiten. Da werden jetzt auf die Tribüne die Namensschilder geklebt, damit die Ehrengäste wissen, wo sie sitzen. Es werden nur die Blumensträuße, die verschenkt werden, organisiert. Alles andere muss jetzt stehen.
4: Der Schwäbisch-Werder Kindertag wird die mehr als tausendjährige Geschichte Donauwörths zum Leben wieder erwecken.
3: Die AfD im Bayerischen Landtag könnte ihren Status als größte Oppositionspartei verlieren. Denn der AfD-Abgeordnete Ralf Stadler ist aus der Partei geflogen. Er soll sich negativ gegenüber anderen Parteikollegen geäußert haben. Das bestreitet er bislang. Falls die AfD Stadlers Sitz im Münchner Landtag verliert, sind die Grünen größte Oppositionspartei mit einem Sitz mehr. In Dresden sorgt gerade ein Unbekannter für strahlende Gesichter in einem Freibad. Kinder und Jugendliche bis 17 Jahre zahlen während der Sommerferien keinen Eintritt. Der Spender will ausdrücklich anonym bleiben. Die jungen Besucher erfahren erst an der Kasse, dass sie kostenlos ins Bad dürfen. Ähnlich finanziert auch in Nordhessen ein unbekannter Mann den Freibadeintritt für Kinder in den Ferien.
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2: Es gibt neue Blitzer aus Augsburg, der Klinkerberg und die Senkelbachstraße gemeldet. Die Kurt-Schumacher-Straße und die Reichenberger Straße, da steht ein Blitzeranhänger. Und es steht auch einer in der Schwab-Münchner Straße in Kloster-Lechfeld.
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2: Und der Berufsverkehr, der läuft noch.
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2: Hallo, guten Morgen.
1: Schönen guten Morgen.
2: Im Moment gibt es ja diese zwei Arten von Menschen. Die einen, die keine Kinder haben, die können jetzt aus dem Urlaub zurückkommen, weil sie gerade gemacht haben. Und dann gibt es die Schulkinder und die Eltern dazu, die jetzt gerade die Stunden zählen, bis es Ferien sind. Gell?
1: Das stimmt. Ganz egal, ob ihr noch den After-Urlaubs-Glow habt oder bereits voller Vorfreude steckt. Wir feiern gemeinsam den Sommer mit euch und dazu gibt es natürlich die meiste Musik. Jetzt wieder 3 Hits am Stück und sie hilft uns beim Start in den Tag. Hier ist Holly Humberstone, To Love Somebody.

0: 19 vor 7 ist es, hier ist eure RT1 Morgenshow.
1: Guten Morgen.
0: Und ihr kennt das auch, Montag. Immer gefühlt Chaos. Dienstag schaltet man schon so ein bisschen auf Autopilot. Und heute, am Mittwoch, denken wir uns, bitte einmal Wochenende zum Mitnehmen, und zwar jetzt.
1: Ja, genau. Aber die gute Nachricht, ab jetzt geht's in Richtung Zielgerade. Und ihr freut euch schon jetzt aufs Fischertagswochenende in Memmingen.
0: Oh ja.
1: Den Schwäbisch-Werder-Kindertag in Donauwörth. Oder auch aufs Altstadtfest in Augsburg.
0: Super Sachen.
1: Toll.
0: Also, Schulter zurück, Kaffee rein. Lieblingssong an, und da kommt schon der nächste. Hier natürlich bei eurem Hitradio RT1, und ich finde den Song richtig klasse. Leonie und Callum Scott haben sich zusammengetan, und hier

0: 6.44 Uhr, hier ist das Update aus dem RTL1-Verkehrscenter. In Augsburg wird geblitzt, Senkelbachstraße und Klinkerberg, die Kurt-Schumacher-Straße und Reichenberger Straße. Da steht ein Blitzanhänger und es steht auch einer in Klosterlechfeld in der Schwab-Münchner Straße. Der Berufsverkehr wird langsam etwas dichter, aber noch läuft's.
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2: Und wer noch müde Augen hat, der dreht jetzt lauter für Avicii und Wake Me Up.

0: 6:49. Einen wunderschönen guten Morgen.
1: Guten Morgen zusammen.
0: Ihr hört eure RT1 Morgenshow und es gibt morgens zwei Dinge, die einfach sein müssen. Kaffee und noch schnell das Haustier kuscheln.
1: Ja.
0: Ihr habt uns gestern schon verraten, wie eure Tiere heißen und da waren wirklich ein paar verrückte Namen mit dabei.
1: Auf jeden Fall. Also das war schon irre.
2: Ich habe einen kleinen Chihuahua, der ist Hannibal Lecter.
3: Die Katzen von meinem Freund heißen Brownie und Flecko, das finde ich süß.
4: Ich habe Hühner und die heißen Manfred und Manfriede.
0: Ja, jetzt wissen wir, wie sie heißen und heute verratet ihr uns, was sie können und jedes Tier kann was Besonderes.
1: Ja. Ich habe ja auch einen Hund, eine kleine weiße Malteser-Hündin, die Lissi. Die hört schon sehr gut auf die wichtigsten Befehle, die sie können muss. Ansonsten macht sie eigentlich schon, was sie möchte.
0: Wollte gerade sagen.
1: Aber ich finde, das ist auch okay. Also Sitz, Platz und Männchen, das kann sie alles.
0: Ja.
1: Also, sie kann aber auch sehr gut einfach nur rumliegen. Und sie freut sich immer sehr, wenn ich heimkomme. Das ist doch toll. Aber was eure Haustiere können, das ist echt ein Knaller.
5: Wir haben zwei Katzen und die bringen jeden Morgen die Zeitung.
6: Ich habe eine Meise und einen Spatz. Die Meise kann alles nachmachen, was ihr vorpfeift und der Spatz auch.
1: Was?
7: Ich habe eine Katze, die springt auf an der Tür und macht die Schnalle auf und dann geht sie raus.
8: Wir haben eine Katze und die macht immer unsere Haustüren kaputt.
1: Okay. Ach ja, das machen Katzen. Die machen nach andere Sachen
0: aber
1: kaputt.
0: Aber eine Katze, die die Zeitung bringt.
1: Krass,
0: wow.
1: Super. Eure Haustiere können vielleicht noch andere Dinge. Es müssen keine Kunststücke sein oder irgendwas können die doch. Dann her damit. Einfach eine WhatsApp-Sprachnachricht schicken oder von mir aus auch gleich ein Video.
0: Ja, sehr gerne.
1: Dann sehen wir uns das gleich an. An 08000 96 7 96 natürlich hier zu Hitradio RT1.
0: Und sie kann sehr gut singen.
1: Ja, das stimmt.
0: Taylor Swift und Opalite. Guten Morgen.

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17: Das wird ein richtig schöner Tag heute. Viel Sonne, am Nachmittag ein paar harmlose Wolken und eine leichte Brise bei 23 Grad Top-Temperatur.
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17: Sophia Schun ist bei uns. Schönen guten Morgen.
19: Guten Morgen.
20: Guten Morgen.
17: Gefühlt hört man es immer öfter. Im Allgäu ist jetzt anscheinend wieder ein Bär unterwegs.
19: Genauer gesagt im südlichen Landkreis Oberallgäu. Das Landesamt für Umwelt wertet entsprechende Spuren gerade aus. Und erst dann wissen wir, ob es sich wirklich um einen Bär handelt, der da gerade unterwegs ist. Die Behörde rät Landwirten, ihre Tiere nachts in den Stall zu bringen. Und Wanderer sollen keine Essensreste rumliegen lassen. Vor gut 3 Jahren ist schon mal ein Bär im Oberallgäu nachgewiesen worden.
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22: mit Markus Sampel. Die Sanierungsarbeiten am Tanzhaus in Donauwörth laufen seit einigen Monaten. Und auch die Kosten dafür sind bislang im Rahmen. Nach der jüngsten Bauausschusssitzung liegen die voraussichtlichen Kosten bei knapp unter 34 Millionen Euro und damit leicht niedriger als bislang geplant. Vom Elektriker über den Installateur bis zum Dachdecker sind laut AZ 70% aller Leistungen bereits vergeben. Nur die Spenglerarbeiten müssen nochmal neu ausgeschrieben werden. Stand jetzt soll das Tanzhaus bis Ende nächsten Jahres fertig sein.
19: Wegen der neuen Eskalation im Nahen Osten sind Öl- sowie Benzin- und Dieselpreise in Deutschland deutlich gestiegen. SPD-Generalsekretär Tim Klüssendorf fordert deshalb einen Spritpreisdeckel und verweist auf Länder wie Belgien und Luxemburg, die sowas seit Jahren haben. Laut Klüssendorf gilt Deutschland als Paradies für Mineralölkonzerne. Deutscher Wein könnte bald in Desinfektionsmittel oder Energie umgewandelt werden. Die EU-Kommission hat einer sogenannten Krisendestillation zugestimmt, bei der Wein zu hochprozentigem Alkohol für industrielle Zwecke gebrannt wird. Das Weinbauministerium in Rheinland-Pfalz will so überschüssigen Rot- und Roséwein loswerden, ohne ihn entsorgen zu müssen.
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2: Man möchte überschüssigen Wein loswerden? Ich gebe euch mal schnell Ramonas Telefonnummer. Einfach durchklingeln. Du kümmerst dich drum.
20: Ich kümmere mich sehr gerne darum, dass der auch ordentlich ankommt. Und, ne?
2: Ja gut, okay. Jetzt schauen wir ins RT1 Verkehrscenter und haben Blitzer für euch. Augsburg, Senkelbachstraße, Klinkerberg und Kurt-Schumacher-Straße, Reichenberger Straße in Augsburg noch und Kloster-Lechfeld, Schwab-Münchner.
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2: Der Berufsverkehr wird dichter, aber es läuft noch. Gute Fahrt.
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2: Hallo, guten Morgen.
20: Schönen guten Morgen.
2: Oh, als ich heute aufgewacht bin, ich habe gedacht, das gibt's ja nicht. Es ist erst Mittwoch, aber eigentlich ist es Quatsch, weil es ist schon Mittwoch. Und ihr habt vielleicht auch noch ein bisschen was zu tun. Dann hat sie hier das Motto: Never give up. Sia, spielen wir euch gleich.
20: Und der Tag nimmt so langsam Fahrt auf und mit ihm legen wir alle Schalter auf Vollgas. Ja, macht einfach Spaß. Das ist die aktuelle von Alex

0: 9 nach 7 ist es. Wunderschönen guten Morgen.
1: Servus, hallo.
0: Mittwoch ist ein richtig guter Arbeitstag, weil das Montagschaos vorbei ist und der Freitag schon so ein bisschen zu sehen ist. Und genau in dieser Stimmung kommt gleich Sia und Never Give Up. Aber vorher hat der Störmann was für euch.
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1: 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Du hast endlich nach Monaten einen Termin im Bürgeramt bekommen. Du sitzt dann also 20 Minuten vorher im Warteraum, hast auch alle nötigen Dokumente dreifach kopiert mit dabei. Mhm. Und am Schalter erfährst du dann, dass genau heute das IT-System abgestürzt ist und man nichts machen kann.
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0: 13 nach 7 ist es gleich. Wir haben Blitzer für euch. Augsburg, Senkelbachstraße, der Klinkerberg gemeldet. Kurt-Schumacher-Straße und Reichenberger Straße. Alles in Augsburg. Der Blitzeranhänger steht hier. Und in Kloster-Lechfeld in der Schwab-Münchner Straße steht auch noch einer. Der Berufsverkehr wird langsam dichter. Noch keine großen Staus.
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0: Morgen. Euer Start in den Mittwoch mit eurer RTL1 Morgenshow. Guten Morgen.
1: Guten Morgen, hallo.
0: Und gerade blühen die Sonnenblumenfelder, ist mir aufgefallen.
1: Ja,
0: vielleicht
1: das
0: seht ihr ja jetzt auch eins auf dem Weg zur Arbeit. Erst kürzlich habe ich eins gesehen, kurz vor Ried. Das ist ein riesengroßes Feld und es sieht einfach wunderschön aus. Vielleicht ja eine Idee für nette Fotos.
1: Ja, ab morgen sind alle Influencer da. Liebe Grüße, hier ist eure RTL1 Morgenshow um 7.18 Uhr. Und wir zeigen auch von unseren Haustieren gerne Fotos.
0: Ja.
1: Auch von Sonnenblumenfeldern, klar, aber von Haustieren auch und Videos auch. Und besonders, wenn unsere Haustiere was Besonderes können. Jetzt haltet euch fest, RT1-Hörerin Sarah aus Mehring hat sich gemeldet und sie hat ein sehr talentiertes Haustier.
2: Also ich habe eine Katze, die Lilly, und die kann ganz verrückte Sachen. Die geht zum Beispiel auch auf unser Klo, ganz normal. Ich weiß nicht, wo sie das her hat. Hat sie irgendwann gelernt, ja, Türen aufmachen sowieso schon immer. Das hat sie gleich rausgehabt. Und sie klaut Handtücher, Putztücher, Feuerzeuge, Spielzeug. Sie hat mal Kinderspielzeug mit nach Hause gebracht und ich habe keine Ahnung, wo sie das her hat. Also eine kleine diebische Elster, getarnt als Katze.
1: Ja, also Sarah, ich sage jetzt mal so, alle Katzenbesitzer sind jetzt sehr, sehr neidisch auf dich. Wenn deine Katze aufs normale Menschenklo geht, was du dir an Katzenstreu sparst und die Arbeit damit, allein das aus dem Geschäft rauszutragen, kiloweise, ich meine, es gibt schon Leichtes, aber ihr wisst, was ich meine, gell? Ja. Also, ja,
0: wichtig wäre jetzt nur, dass die Katze auch noch die Klobürste benutzt.
1: Ja,
0: ne?
1: Das stimmt. So, wie schaut's aus bei euch mit euren Haustieren? Egal, Hund, Katze, Maus, Gecko, Wellensittich, es spielt keine Rolle. Was können eure Tiere? Es müsste ja kein riesen Kunststück aus dem Zirkus sein. Sagt uns einfach Bescheid. 08096 7 96 7. Hier bei eurem Hitradio RT1 geht's um eure Haustiere. Und hier ist die Gaga.

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9: Heute gibt's einen freundlichen Mix aus viel Sonnenschein und ein paar harmlosen Quellwolken. Dazu weht ein bisschen mehr Wind. 23 Grad heute die Top-Temperatur.
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9: Sophia Schuhen, schönen guten Morgen.
10: Guten Morgen.
11: Guten Morgen.
9: Bei uns wird schon länger über ein Social-Media-Verbot für Kinder und Jugendliche diskutiert. In Frankreich ist das jetzt durch.
10: Ja, genau. Die Franzosen führen als erstes EU-Land ein Social-Media-Verbot für Kinder unter 15 Jahren ein. Der Weg für das neue Gesetz ist jetzt frei. Ab Anfang September, also nach den Sommerferien, dürfen sich Kinder unter 15 keine neuen Accounts mehr bei Instagram, TikTok und so weiter anlegen. Bestehende Accounts werden dann ab Januar gelöscht. Bei uns in Deutschland ist noch völlig offen, ob es ein Social-Media-Verbot für Jugendliche gibt. Verbraucherschützer sind zum Beispiel dagegen, um die Jugend nicht auszuschließen.
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12: mit Markus Sampel. Am Samstag sind wieder hunderte spielende Kinder auf der Straße. In Donauwörth findet der Schwäbisch-Werder Kindertag statt. Laut Organisatorin Christiane Kickum sind die größten Arbeiten erledigt.
13: Nur noch Kleinigkeiten. Da werden jetzt auf die Tribüne die Namensschilder geklebt, damit die Ehrengäste wissen, wo sie sitzen. Es werden nur die Blumensträuße, die verschenkt werden, organisiert. Alles andere muss jetzt stehen.
12: Der Schwäbisch-Werder Kindertag wird die mehr als tausendjährige Geschichte Donauwörths zum Leben wieder erwecken.
10: Die AfD im Bayerischen Landtag könnte ihren Status als größte Oppositionspartei verlieren. Denn der AfD-Abgeordnete Ralf Stadler ist aus der Partei geflogen. Er soll sich negativ gegenüber anderen Parteikollegen geäußert haben. Das bestreitet er bislang. Falls die AfD Stadlers Sitz im Münchner Landtag verliert, sind die Grünen größte Oppositionspartei mit einem Sitz mehr. Eine künstliche Intelligenz aus den USA hat einen Hackerangriff gestartet. Bei einem Testlauf des US-Konzerns OpenAI hat sich die Software Zugang zum Internet verschafft und ist in Computersysteme einer anderen KI-Firma eingedrungen. Die Entwickler bei OpenAI sprechen von einem beispiellosen Vorfall und kündigten an, die Sicherheitsvorkehrungen zu verstärken.
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15: Es ist 7.31 Uhr. Augsburg statt Bergerstraße auswärts. Senkelbachstraße, Klinkerberg, Kurt-Schumacher-Straße und Reichenberger-Straße. Dann in Klosterlechfeld noch die Schwab-Münchner Straße. Hier steht ein Blitzeranhänger.
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15: Ganz normaler dichter Berufsverkehr und eine Störung auf der A96 Richtung Lindau. Vorsicht zwischen Buchloe West und Bad Wörishofen. Da ist nämlich ein LKW hängen geblieben mit einer Panne. Die Reifenteile liegen auf der Straße.
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16: Jawohl.
9: Schönen guten Morgen. Das wird heute wieder so ein richtiger Zwiebellook-Tag mit Sonnenbrille. Also morgens frisch, später dann aber richtig schön angenehm. Und deswegen würde ich sagen, wir bringen euren Mittwoch schon mal auf Betriebstemperatur. Jetzt mit 3 Hits am Stück.
16: Und da haben wir Miley Cyrus mit reingepackt, David Guetta. Und von der Nummer darf man sich nicht täuschen lassen, sage ich mal. Fängt sehr harmlos an.
9: Das stimmt.
16: Kommt dann aber mit viel Dampf daher. Und wir reden von Olivia Rodrigo und Drop Dead. Läuft jetzt bei eurem Hitradio RT1. Schönen Start in den Mittwoch.
9: Morgen.

0: 20 Minuten vor 8 ist es und vor 8 hört ihr gleich Taylor Swift noch mit ihrer aktuellen Elizabeth Taylor. Ist einfach ein cooler Song geworden. Vorher gönnen wir uns jetzt aber eine kleine Auszeit. Mhm. Jeder weiß es, Trinken ist wichtig und jeder kennt ihn mittlerweile, den Hydration Break.
1: Ja.
0: Einfach eine super Idee, auch im Alltag.
1: Ramona hat Tee da, ich habe meine Flasche Wasser am Start, Kaffee habe ich schon fertig. Also dann lehnen wir uns jetzt alle ein bisschen zurück. Mhm. Einmal tief einatmen, wir genießen den Trinkpausenmoment und wir von RT1 nutzen den jetzt, um auch ein bisschen einen schmalen Taler dazu zu verdienen. Wir sind gleich wieder da.
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0: Hier ist euer Hitradio RT1 mit dem kurzen Update aus dem RT1 Verkehrscenter. Natürlich überall dichter Berufsverkehr auf der B17 durch Stadtgebiet Augsburg und selbstverständlich an der Südspange Donauwörth durch die Baustelle geblitzt wird in Augsburg in der Stadt Berger Straße auswärts. Senkelbachstraße, Klinkerberg, Kurt-Schumacher Straße und Reichenberger Straße. Und dann steht noch ein Blitzeanhänger in Klosterlechfeld in der Schwab-Münchner Straße. Kommt gut in die Arbeit. Ja.
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2: Und wir reißen die Fenster auf und lüften durch. Nicht nur zu Hause oder in der Arbeit, sondern auch im Kopf. Zusammen mit The Weeknd, Blinding Lights.

0: 7 Uhr und 48. Fast jeder zweite deutsche Haushalt hat mindestens ein Haustier und wir sprechen über eure Haustiere und was sie so können. Mhm. Julia aus dem Hitradio RT1 Team meinte, sie hat auch ein kleines Talent zu Hause. Julia, welches denn?
1: Ja, genau. Das ist der Flauscho. Das ist mein Kater. Und immer wenn ich nach Hause komme, dann hört er das Auto, kommt zu mir und er springt mir dann immer vom Boden in die Arme, macht immer miau, miau, miau und dann hüpft er eben nach oben und will geknuddelt werden.
0: Oh. Ja, das ist schön. Also, dass Katzen sich ab und zu mal freuen, wenn der Besitzer heimkommt, das ist normal, weil sie wollen ja essen. Aber dass er hochspringt, dass er hochspringt in die Arme, ja, das kenne ich jetzt so nicht, aber toll.
2: Stimmt,
0: toll,
2: tolles toll, Talent. Toll. Ja. Und wir schreiben heute Morgen schon die ganze Zeit mit RTL1-Hörerin Tammy. Die hat nämlich zum einen ganz besondere Haustiere, 2 Leopardengeckos, habe ich noch nie gesehen, ja, sowas. Und zum anderen hat sie eine schwarze französische Bulldogge, den Pablo, und der hat ein besonderes Talent.
3: Er kann natürlich unfassbar süß schnarchen. So süß, dass ich nicht mal schlafen kann manchmal.
2: Es klingt dann übrigens so. Da könnt ihr auch nicht mehr schlafen.
0: Das ist lustig. Vor lauter Lachen. Ja? Vor lauter Lachen. Kann euer Haustier auch was? Egal was, sagt uns Bescheid. Manchmal sind es ja so kleine Dinge, die eben andere Tiere nicht machen.
2: Genau.
0: 0800 96 7 96 7, Sprachnachricht oder Anruf zu uns. Zu Hitradio RT1. Guten Morgen.
2: Morgen.

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10: Heute freundlich mit Quellwolken am Nachmittag und etwas mehr Wind. 23 Grad heute die Top-Temperatur.
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11: Sophia Schuhn ist bei uns. Guten Morgen.
12: Morgen.
10: Morgen.
11: Wie macht man aus wenig viel Geld? Ein Junge aus den USA hat's vorgemacht, auch wenn das reiner Zufall war.
12: Ja, der Jugendliche war beim Shoppen in einem Second-Hand-Laden auf eine alte gelbe Trainingsjacke gestoßen und hat die für gerade mal $3 gekauft. Dann stellte sich aber raus, diese Jacke gehörte mal einer Basketball-Legende aus Los Angeles. Der Wert wurde dann vom Auktionshaus Sotheby's geschätzt, knapp eine Viertelmillion Dollar. So viel wurden es bei der Versteigerung aber nicht, aber aus drei wurden dann $89.000.
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13: mit Markus Sampel. Die Sanierungsarbeiten am Tanzhaus in Donauwörth laufen seit einigen Monaten. Und auch die Kosten dafür sind bislang im Rahmen. Nach der jüngsten Bauausschusssitzung liegen die voraussichtlichen Kosten bei knapp unter 34 Millionen Euro und damit leicht niedriger als bislang geplant. Vom Elektriker über den Installateur bis zum Dachdecker sind laut AZ 70% aller Leistungen bereits vergeben. Nur die Spenglerarbeiten müssen nochmal neu ausgeschrieben werden. Stand jetzt soll das Tanzhaus bis Ende nächsten Jahres fertig sein.
12: Zum ersten Mal seit der neuen Eskalation im Iran-Krieg ist die Flugabwehr der Hauptstadt Teheran aktiviert worden. Das berichten unter anderem iranische Staatsmedien. Das US-Militär hatte zuvor angekündigt, dem Land mit neuen Angriffen Möglichkeiten zu nehmen, Schiffe in der Handelsstraße von Hormuz zu bedrohen. Es ist die 11. Nacht in Folge, in der die USA den Iran angreifen. In Dresden sorgt gerade ein Unbekannter für strahlende Gesichter in einem Freibad. Kinder und Jugendliche bis 17 Jahre zahlen während der Sommerferien keinen Eintritt. Der Spender will ausdrücklich anonym bleiben. Die jungen Besucher erfahren erst an der Kasse, dass sie kostenlos ins Bad dürfen. Ähnlich finanziert auch in Nordhessen ein unbekannter Mann den Freibadeintritt für Kinder in den Ferien.
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11: 8:02 ist es. Ortsdurchfahrt Griesbecker Zell, da ist ein Blitzer. Dann Bobingen, die Krumbacher Straße gemeldet. Und wir schauen nach Augsburg, die Postillonstraße, die Stadtberger Straße auswärts, Senkelbachstraße, Kurt-Schumacher Straße und Reichenberger Straße. Und noch ein Blitzeranhänger in der Schwab-Münchner Straße in Kloster-Lechfeld.
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11: A7 Richtung Füssen zwischen Memmingen Süd und Woringen ist ein Unfall passiert. Hier ist im Moment gesperrt. Vorsicht, hier sind auch Personen an der Straße. A8 Richtung Stuttgart beim Dreieck Eschenried befinden sich auch nach einem Unfall Personen auf der Straße. Es gibt Stau. Das war's.
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11: Ja, hallo zusammen.
12: Guten Morgen.
11: Ja, vielleicht steht ihr irgendwo im Stau oder ihr sitzt Gott sei Dank schon in der Arbeit und wir träumen uns gleich ein bisschen an den Strand. Ja.
14: Ja, wir
11: da könnte ich diesen Song auch gerne hören. Also ich bin weg. Tschüss.
10: Nein. Eiskaffee dazu.
11: Ich spiele euch gleich Shawn Mendes und Camila Cabello mit Senorita.
10: Jetzt heißt es schon mal Fenster runter, Radio aufdrehen und dann richtig abgehen. Der Mittwoch kann kommen. Und
11: auf
10: zwar mit
11: Fall.
10: Ihm, Kato. So ein geiler Ohrwurm. Turn the lights off.

0: Hier ist eure RT1 Morgenshow am Mittwoch und ihr kennt es auch, oder? Am Montag immer Chaos. Dienstag schaltet man langsam aber sicher so auf den Autopilot. Und heute am Mittwoch ist schon wieder das Gefühl da, bitte Wochenende. Ja. Hallo, hier bin ich. Komm schnell.
1: Das stimmt, man guckt das erste Mal so richtig, was ist denn eigentlich so am Wochenende los? Die gute Nachricht, es geht ja in Richtung Zielgerade. Und wir können uns auf ganz viele Dinge schon freuen, zum Beispiel aufs Fischertagswochenende in Memmingen, den Schwäbisch-Werder Kindertag in Donauwörth oder auch aufs Altstadtfest in Augsburg.
0: Schon wieder so viel los, ich habe so viel zu tun. Irre. Ja, also Schultern zurück, Kaffee rein, Lieblingssong an und jetzt gibt's einen. Hier sind Shawn Mendes und Camila Cabello bei RT1. Señorita.

0: Viertel nach acht ist es. Hier das Update aus dem RT1 Verkehrscenter. Die A7 ist im Moment gesperrt und zwar komplett Richtung Füssen zwischen Memmingen Süd und Woringen. Hier ist ein Unfall passiert. Ansonsten haben wir nach wie vor dichten Berufsverkehr, besonders im Stadtgebiet Augsburg. Und geblitzt wird auch und zwar in Griesbecker Zell bei der Ortsdurchfahrt in Augsburg-Postillonstraße, Augsburg noch Stadtberger Straße, Senkelbach und Kutschumacher Straße und in Bovingen die Krumbacher Straße.
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0: Sonne braucht, gar kein Problem. Musikalisch haben wir einen Sonnenstrahl für euch. Zumindest ist dieser Song für mich so. Felix Jähn und Pride. Das ist der Start in euren Mittwoch mit eurer RTL1 Morgenshow. Schönen guten Morgen.
1: Servus beieinander.
0: Und in der Früh gibt es zwei Dinge, die einfach sein müssen. Erstens der Kaffee. Und zweitens, noch ganz schnell das Haustier kuscheln.
1: Ja.
0: Ihr habt uns ja gestern die verrücktesten Namen eurer Haustiere verraten und heute geht es um die exklusiven Skills. Also was kann das Meerschweinchen, der Wellensittich oder der Hund ganz besonders?
1: Ja, wir haben ja auch eine kleine Malteserhündin, die Lissi. Also ich sag mal so, die hört schon ganz gut auf die wichtigsten Befehle. Ja, dass sie nicht weiterlaufen soll, dass sie herkommen soll und so weiter. Das ist ja auch normal. Aber ansonsten sage ich, mal vorsichtig, macht sie schon das, was sie möchte und ich finde, ist auch total okay. Sie kann auch einfach mal nur rumliegen und sie freut sich, wenn man heimkommt. Aber was eure Haustiere so können, das ist ein ganz anderes Level.
2: Wir haben zwei Katzen und die bringen jeden Morgen die Zeitung.
3: Ich habe eine Meise und einen Spatz. Die Meise kann alles nachmachen, was ihr vorpfeift und der Spatz auch.
4: Ich habe eine Katze, die springt auf an der Tür und macht die Schnalle auf und dann geht sie raus.
5: Wir haben eine Katze und die macht immer unsere Haustüren kaputt.
1: Ach, Katzen, die was kaputt machen, das ist ja mal was Neues. Ist schon beeindruckend, aber ich sage euch eins und Ramona wird mir jetzt zustimmen. Was die Katze von Sarah aus Mering macht, das hat uns vorhin schon so, ja, sprachlos gemacht.
0: Doch, gell? Schon. Also das
1: ziemlich
0: kann,
1: irre.
0: Also, nicht fassen.
1: Es klingt wie aus einem Film, passiert aber jeden Tag bei Sarah zu Hause. Ihr hört's gleich um 10 nach halb hier bei eurem Hitradio RT1.

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1: Heute gibt es einen freundlichen Mix aus viel Sonnenschein, ein paar Quellwolken und dazu weht ein bisschen mehr Wind. 23 Grad, die Top-Temperatur.
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1: Sophia Schun ist bei uns. Schönen guten Morgen.
2: Guten Morgen. Guten Morgen.
1: Gefühlt hört man es immer öfter. Im Allgäu ist jetzt anscheinend wieder ein Bär unterwegs.
3: Genauer gesagt im südlichen Landkreis Oberallgäu. Das Landesamt für Umwelt wertet entsprechende Spuren gerade aus. Und erst dann wissen wir, ob es sich wirklich um einen Bär handelt, der da gerade unterwegs ist. Die Behörde rät Landwirten, ihre Tiere nachts in den Stall zu bringen. Und Wanderer sollen keine Essensreste rumliegen lassen. Vor gut 3 Jahren ist schon mal ein Bär im Oberallgäu nachgewiesen worden.
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4: mit Markus Sampel. Am Samstag sind wieder hunderte spielende Kinder auf der Straße. In Donauwörth findet der Schwäbisch-Werder Kindertag statt. Laut Organisatorin Christiane Kickum sind die größten Arbeiten erledigt.
5: Nur noch Kleinigkeiten. Da werden jetzt auf die Tribüne die Namensschilder geklebt, damit die Ehrengäste wissen, wo sie sitzen. Es werden nur die Blumensträuße, die verschenkt werden, organisiert. Alles andere muss jetzt stehen.
4: Der Schwäbisch-Werder Kindertag wird die mehr als 1000-jährige Geschichte Donauwörths zum Leben wieder erwecken.
3: In den bayerischen Sommerferien zieht es viele Menschen nach Spanien in den Urlaub. Rauchen an Bushaltestellen, in Parks, an Stränden oder in Außenbereichen von Restaurants und Cafés soll künftig verboten sein. Die spanische Regierung hat grünes Licht für einen Gesetzentwurf gegeben. Das Verbot gilt übrigens auch für Vapes. Das Gesetz muss jetzt noch vom Parlament durchgewunken werden. Eine künstliche Intelligenz aus den USA hat einen Hackerangriff gestartet. Bei einem Testlauf des US-Konzerns OpenAI hat sich die Software Zugang zum Internet verschafft und ist in Computersysteme einer anderen KI-Firma eingedrungen. Die Entwickler bei OpenAI sprechen von einem beispiellosen Vorfall und kündigten an, die Sicherheitsvorkehrungen zu verstärken.
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7: 8:30 ist es. Blitzer in Gersthofen in der Schubertstraße, Dillingen-Donaustraße, Griesbecker Zell die Ortsdurchfahrt, dann Bobingen-Krumbacher Straße und Augsburg. Postillonstraße, Stadtberger Straße, Senkelbachstraße und Kurt-Schumacher Straße.
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7: Im Moment ist die A7 gesperrt von Ulm Richtung Füssen, genauer gesagt zwischen Memmingen Süd und Woringen. Und nach wie vor teils dichter Berufsverkehr.
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7: Hallo zusammen.
1: Schönen guten Morgen, hello.
7: Vielleicht seid ihr schon im Büro oder in der Praxis, habt alles, was am Anfang zu tun ist, schon erledigt. Die Autos vom Paketboten sind schon beladen und die Bäcker-Rush-Hour, die ist ja jetzt auch schon vorbei. Wir krempeln zusammen die Ärmel hoch und wuppen den Tag mit ganz viel Musik.
1: Ganz genau, wir haben jetzt 3 Hits am Stück für euch, jetzt mit KKO. Kaigo, Kamrat und One Republic.
7: Yes.
1: Und da atmen wir einmal tief durch. Hier ist ihre neue Need Your Love bei RT1.

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0: 19 Minuten noch bis 9. Schönen guten Morgen.
1: Guten Morgen.
0: Es ist Mittwoch und der Mittwoch ist ein richtig guter Arbeitstag, denn so dieses Montagschaos und der Blues, der ist vorbei und der Freitag, der ist schon so ein bisschen in Sicht und genau in dieser Stimmung hört ihr gleich Huntricks und Golden, aber vorher hat der Stürmer noch was für euch.
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1: Ja, du hast endlich nach Monaten einen Termin fürs Bürgeramt bekommen. Du sitzt also 20 Minuten vorher im Warteraum, hast alle nötigen Dokumente dreifach kopiert mit dabei und am Schalter erfährst du dann, dass genau heute das IT-System abgestürzt ist und man heute nichts machen kann. Oh. Bis bald.
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0: Servus beieinander, hier ist das Update aus dem RT1 Verkehrscenter. Wir haben Blitzer in Babenhausen in der Krumbacher Straße, Gersthofen, Schubertstraße, Dillingen, Donaustraße, Griesbecker Zell, die Ortsdurchfahrt. Dann haben wir Augsburg, die Postillonstraße, die Stadtberger und Senkelbachstraße. Und der Berufsverkehr, der läuft soweit, allerdings ist die A7 gesperrt Richtung Füssen bei Woringen nach einem Unfall. Kommt gut an!
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0: 10 vor 9 ist es. Schönen guten Morgen. Fast jeder zweite deutsche Haushalt hat ein Haustier zu Hause. Und deswegen sprechen wir so gerne drüber. Also Haustiere machen Spaß. Und wenn wir jetzt an Hunde denken, die meisten können so Pfote geben, ja. Männchen machen eine Rolle. Die haben schon verrückte Tricks drauf.
1: Aber nicht nur Hunde, auch Katzen haben ganz besondere Skills. Und wir sind mehr als beeindruckt über die Katze von RTL1-Hörerin Sarah aus Mehring.
2: Also wir haben eine Katze, die Lilly, und die kann ganz verrückte Sachen. Die geht zum Beispiel auch auf unser Klo, ganz normal. Ich weiß nicht, wo sie das her hat. Hat sie irgendwann gelernt, ja, Türen aufmachen sowieso schon immer. Das hat sie gleich rausgehabt. Und sie klaut Handtücher, Putztücher, Feuerzeuge, Spielzeug. Sie hat mal Kinderspielzeug mit nach Hause gebracht und ich habe keine Ahnung, wo sie es her hat. Also eine kleine diebische Elster getarnt als Katze.
0: Also eine Katze, die aufs Menschenklo geht, das ist ja mehr als praktisch. Was du dir Katzenstreu sparst, meine Damen und Herren, das ist ja Wahnsinn.
1: Jetzt muss man ihr nur noch beibringen, dass sie auch die Klobürste benutzt. Ja. Also wir haben sehr viel Spaß mit unseren Haustieren und wir machen auch sehr viel für sie und geben gerne Geld aus, haben wir schon festgestellt, für Spielzeug oder irgendwelches Zeug.
0: Ja.
1: Jetzt mal ganz ehrlich, was sind die verrücktesten Spielzeuge, die ihr eurem Haustier schon mal gekauft habt? Wir wollen es wissen, lasst die Hose runter, schickt eine kurze Sprachnachricht zu Hitradio RT1. Das ist die Nummer, die 08000 96 7 96 7. Wir freuen uns. 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
20: Ach, das wird heute wieder ein richtig schöner Tag. Viel Sonne, Nachmittag ein paar harmlose Quellwolken und eine leichte Brise bei 23 Grad Top-Temperatur.
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22: Mit Sophia Schuhn. Guten Morgen. Die Bundesregierung will Anschlagsopfer besser schützen. Justizministerin Stefanie Hubig fordert, dass das Amt des Bundesopferbeauftragten gesetzlich verankert wird. Demnach kümmert er sich um die Anliegen der Menschen und organisiert finanzielle und psychosoziale Hilfe. Am Vormittag will das Kabinett über einen entsprechenden Gesetzentwurf beraten. In München wird heute Nachmittag außerdem mit einer Schweigeminute an die Opfer des rassistischen Attentats vor 10 Jahren am Olympia-Einkaufszentrum erinnert. Dort hatte ein 18-Jähriger 8 Jugendliche und eine erwachsene Frau erschossen und sich dann selbst umgebracht. Die Bundespolizei hält nichts vom geplanten Alkoholverbot an allen deutschen Bahnhöfen. Laut der Bundespolizeigewerkschaft ist das nicht umsetzbar. Demnach muss von Anfang an deutlich werden, dass die Bundespolizei dabei nicht die Verantwortung hat und bei der Durchsetzung nicht zuständig ist. Auch Union und SPD sehen die Deutsche Bahn in der Pflicht. An den Bahnhöfen in ganz Deutschland soll es ja künftig komplett verboten sein, Alkohol zu trinken.
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0: Ein Jugendlicher hat in Donauwörth einen Stadtbus ausgebremst. Der 16-Jährige hat im Bus seine Musik so laut aufgedreht, dass er mit dem Busfahrer aneinander geraten ist. Als der Fahrer den 16-Jährigen auf die laute Musik angesprochen hat, wurde er beleidigt. Der Busfahrer hat daraufhin die Polizei gerufen. Eine Streife stoppte den Bus dann an der Kapellstraße. Weil der Jugendliche auch dort nicht aussteigen wollte, bekam er einen Platzverweis. Außerdem wurden seine Eltern informiert. Gegen den 16-Jährigen wird jetzt wegen Beleidigung ermittelt.
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2: Eine Minute nach neun ist es. Babenhausen, Krumbacher Straße wird geblitzt. Gersthofen, Schubertstraße, Dillingen, Donaustraße. Die Ortsdurchfahrt Griesberg, Gazell, Bobingen. Die Krumbacher Straße und in Augsburg. Die Stadtberger Straße zum Beispiel. Die Reichenberger Straße und die Senkelbachstraße.
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2: A7 Ulm Richtung Füssen zwischen Memmingen Süd und Woringen staut es sich 5 Kilometer nach einem Unfall. Der Verkehr wird hier an der Unfallstelle vorbeigeführt.
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2: Schöner Mittwoch.
26: Guten Morgen, hello.
2: Und den rocken wir gemeinsam jetzt mit einer halben Stunde Hits am Stück.
26: Genau.
2: Egal wie voll eure To-Do-Liste heute ist, mit Ihnen macht's echt Spaß. Ed Sheeran und Justin Bieber haben wir jetzt gleich für euch. I don't care.
26: Und zwischen Teams-Calls und der To-Do-Liste atmen wir gemeinsam durch. Mit Holly Humberstone. Schönen Start euch.
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3: Das Wetter ist heute wie so ein kühles Radler. Sonnig, erfrischend und genau richtig. Viel Sonne heute, harmlose Wolken und ein kleines bisschen windig bei 23 Grad Top-Temperatur.
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4: Blitzer in Babenhausen in der Krumbacher Straße, Gersthofen, Schubertstraße, Dillingen, Donaustraße. Außerdem Griesbeckerzell, Lorenzstraße, die Ortsdurchfahrt und in Augsburg unter anderem die Reichenberger Straße und Stadtberger Straße.
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4: Es gibt noch Stau nach einem Unfall auf der A7 von Memmingen Richtung Füssen runter vor Worringen.
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16: Euer Mittwoch heute ist traumhaft schön. Die Sonne strahlt von einem meist richtig blauen Himmel. Wolken, ja, aber wirklich überschaubar heute, das Ganze bei 23 bis maximal 25 Grad.
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18: Mit Sophia Schuhn, guten Tag. Die Bundesregierung will Anschlagsopfer besser schützen. Justizministerin Stefanie Hubig fordert, dass das Amt des Bundesopferbeauftragten gesetzlich verankert wird. Demnach kümmert er sich um die Anliegen der Menschen und organisiert finanzielle und psychosoziale Hilfe. In München wird heute Nachmittag außerdem mit einer Schweigeminute an die Opfer des Attentats vor 10 Jahren am Olympia-Einkaufszentrum erinnert. Dort hatte ein 18-Jähriger 8 Jugendliche und eine erwachsene Frau erschossen und sich dann selbst umgebracht. In den bayerischen Sommerferien zieht es viele Menschen nach Spanien in den Urlaub. Rauchen an Bushaltestellen, in Parks, an Stränden oder in Außenbereichen von Restaurants und Cafés soll künftig verboten sein. Die spanische Regierung hat grünes Licht für einen Gesetzentwurf gegeben. Das Verbot gilt übrigens auch für Vapes. Das Gesetz muss jetzt noch vom Parlament durchgewunken werden. Wie wichtig Zivilcourage ist, hat sich jetzt wieder bei einem Badeunfall in Landsberg gezeigt. Ein 16-Jähriger war am Montag in den Lech gesprungen und untergegangen. Durch das schnelle Eingreifen von Ersthelfern konnte er gerettet werden. Krankenpfleger Julius Fischer aus Buchloh war einer von ihnen und betont:
19: Es ist furchtbar wichtig, dass man das macht. Vor allem diese Wiederbelebungsmaßnahmen. Viele schrecken ja oftmals auch vielleicht einfach davor zurück, weil sie nicht wissen, wie sie sich verhalten müssen, ob sie reanimieren müssen. Ich kann nur so viel dazu sagen, einfach machen. Der Mensch stirbt sonst und man kann nichts verkehrt machen in Situationen.
18: Der Jugendliche wurde per Rettungshubschrauber ins Augsburger Uniklinikum geflogen.
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16: Es gibt eine Abstandsmessung auf der B2, Donauwörth Richtung Augsburg, Höhe Langweid. In Augsburg wird in der Karl-Schurz-Straße geblitzt und Redertshausen in der Partalstraße.
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16: Auf der A7 Ulm Richtung Füssen zwischen Memmingen Süd und Woringen ein Unfall. Es staut sich. Ihr werdet an der Unfallstelle vorbeigeleitet, aber ihr verliert aktuell 20 Minuten. Und wir schauen noch auf die B17 Landsberg Augsburg. Zwischen Messe Augsburg und Leitershofen Mäharbeiten. Die Strecke ist noch bis ca. 12 Uhr gesperrt. Habt ihr noch etwas? Wir freuen uns über eine WhatsApp oder auch gern einen Anruf. Das ist eure Nummer 08000 96 7 96 7. Vielen Dank euch und kommt gut an.
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16: Hier ist Julia, hi, und meine Finger glühen. Ich versuche gerade, das heiße Date von Olivia Rodrigo zu googeln. Soll angeblich ein heißer Wall Street Banker sein. Reich und reich gesellt sich gern. Bin ich böse? Nein, ich bin nur ein bisschen neidisch. Ich geb's zu. Hier ist sie mit Drop Dead.
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Hallo, liebe Memminger, hier ist Hitradio RT1. Mein Gott, morgen geht's ja bei euch ab, gell? Dann startet das Memminger Kinderfest. Ich habe über die Webcam gesehen, die Bühne steht schon. Da werden morgen über 2000 Grundschulkinder singen und tanzen. Boah, wie aufregend für euch, gell? Generalprobe heute, aber das wird super. Dann gibt's ja noch den traditionellen Festzug. Der startet wie immer um 13:30 und führt am Hallhof weiter zur Spielwiese ins Stadiongelände. Wir wünschen euch einen tollen Tag und wir wollen euch nochmal mit fetten Beats durch die letzten Vorbereitungen pushen. Hier ist für euch the one and only Bebe Rexha mit New Religion im Mehrmusiksommer.

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1: Mit Markus Sampel. Stellt euch mal vor, ein Dieb bricht nachts in eine Tankstelle ein. Was nimmt er mit? Die Kasse? Oh, viel zu entspannt dachte sich wohl ein Unbekannter in Riedlingen im Landkreis Donau-Ries. Der Mann marschierte seelenruhig in eine Tankstelle und ließ sich dann von Mitarbeitern einen einzigen speziellen T9HC-Joint aus dem gesicherten Bereich geben und dann verschwand er ganz schnell, ohne ihn zu zahlen. Fahndung der Polizei bisher erfolglos. Übrigens, T9HC ist ein Cannabis-Ersatzstoff aus dem Labor und darf aktuell zumindest legal verkauft werden.
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2: Heute gibt es wirklich überhaupt keinen Grund zu meckern. Es ist so schön draußen. Die Sonne strahlt hier unter ein paar freundliche Wolken. Ansonsten strahlend blauer Himmel. Das Ganze bei maximal 25 Grad.
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2: Wir haben eine Abstandsmessung entdeckt auf der B2 Donauwörth Richtung Augsburg, Höhe Langweid. Dann in Redertshausen wird in der Paartalstraße geblitzt. Und wen habe ich jetzt dran? Hier ist Julia, hi.
3: Hallo, hier ist Silke.
2: Hi.
3: In der Langmantelstraße direkt am Plärrer Stadteinwärts.
2: Da wird auch noch geblitzt. Vielen Dank dir fürs Melden.
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2: Wir schauen rüber auf die B17 Landsberg-Augsburg. Zwischen Messe Augsburg und Leitershofen beidseitig laufen immer noch Mäharbeiten. Stand jetzt bis um 12 Uhr. Deshalb ist der Streckenabschnitt gesperrt. Ansonsten läuft soweit alles. Habt ihr noch etwas? Ihr könnt jederzeit WhatsAppen, durchklingeln. 08000 96 7 96 7. Und Jungs, vielen Dank für die Mäharbeiten. Ist super wichtig. Aber klar, wir als Autofahrer denken uns, oh, wann kann ich denn da wieder durchfahren? Wir wollen euch so einen kleinen Kick geben. Einen liebevollen Kick. Ja. Aber bitte zügig vorankommen. Kommen auf der B17 Langsberg-Augsburg. Wir schicken euch den Mehr-Musik-Sommer rüber, ja, damit das alles schnell über die Bühne geht. Wir starten für euch mit Leonie und Callum Scott. Hier ist Stay.

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14: Der Sommer zieht schon an. Wir spüren es ganz deutlich heute. 25 Grad die Tagestoptemperatur mit jede Menge Sonnenschein. Und am Wochenende wird es wieder hochsommerlich heiß. Die Temperaturen über 30 Grad.
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16: Mit Sophia Schuhn. Guten Tag. Für Opfer von Terroranschlägen soll es auf Dauer einen verlässlichen Ansprechpartner des Bundes geben. Justizministerin Stefanie Hubig bringt heute ein Gesetz ins Kabinett ein, um das Amt des Bundesopferbeauftragten gesetzlich zu verankern. Heute Nachmittag erinnert die Stadt München mit einer Gedenkveranstaltung an die Opfer des rassistischen Attentats vor 10 Jahren am Olympia-Einkaufszentrum. Damals hatte ein 18-Jähriger 9 Menschen und sich selbst erschossen. Knapp ein Jahr nach dem dramatischen Zugunglück im baden-württembergischen Riedlingen steht die Ursache fest. Ein Hangrutsch nach einem Unwetter hat dafür gesorgt, dass der Regionalzug entgleist ist. Das hat ein Bericht der Bundesstelle für Eisenbahnunfalluntersuchung in Bonn gezeigt. Ermittlungen der Staatsanwaltschaft laufen noch. Bei dem Unfall sind 3 Menschen gestorben und viele weitere verletzt worden. Die Strecke war monatelang gesperrt. Das Unglück hatte deutschlandweit für Schlagzeilen gesorgt. Die Ermittlungen gegen eins der größten Drogennetzwerke in Augsburg laufen weiter. Die Tatverdächtigen sollen laut Kripo nicht nur in Augsburg, sondern auch bis zur tschechischen Grenze und Hamburg aktiv gewesen sein. Mehr als 15 Verdächtige sitzen in Untersuchungshaft. Wann es zum Prozess kommt, ist aber noch unklar. Hauptverdächtiger ist ein 27-Jähriger aus Augsburg, der mehrere Dönerimbisse betreibt. Die Gruppe soll für den Handel mit mehr als einer Tonne Drogen verantwortlich sein und so Millionen Euro verdient haben.
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14: Geblitzt wird in Augsburg. Einmal Langenmantelstraße am Plärrer und Karl-Schurz-Straße. Außerdem noch eine Abstandsmessung auf der B2 Donauwörth Richtung Augsburg Höhe Langweid. Und in Redertshausen, da stehen sie noch in der Paartalstraße.
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14: Eine Meldung haben wir für euch, die kommt von der A8 München Richtung Stuttgart, zwischen Dachau-Fürstenfeldbruck und Sulzemoos. Da liegen Reifenteile auf der Straße, aber ansonsten läuft's. Yippie, wundervoll. Kann gerne so weitergehen. Habt ihr noch etwas? Ihr könnt jederzeit eine WhatsApp reinschicken oder anrufen. 08000 96 7 96 7. Vielen Dank euch und eine sonnige Weiterfahrt, Ladies and Gentlemen. Wupp, wupp. Ja, ihr merkt schon, ich freue mich so. Ich bin Julia. Hi, im Mehrmusiksommer, da hauen wir einfach 30 Minuten lang eure Lieblingsmusik raus. Gleich ganz neu Chris de Serendi. Und wir starten mit Huntricks und Golden. 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

0: Hallo zusammen, ihr hört den Mehr Musiksommer bei Hitradio RT1 mit einem sehr aufgeregten Kamerad.
1: Schickt das an eine Person, die endlich über ihren Ex hinwegkommen muss.
0: Der postet ein Video nach dem anderen bei TikTok. Seine brandneuen Songs stehen schon in den Startlöchern und sobald sie raus sind, hört ihr sie natürlich in eurer RT1 Playlist. Ist klar, gell? Wir spielen die besten aktuellen Hits. Und zum Vorglühen für euch, Kamerad, exklusiv, hier ist Hug Yourself.

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4: In der Sonne fühlen sich die maximal 25 Grad sogar schon wieder ein Ticken wärmer an. Die Hitze, die zieht an. Wir freuen uns noch über angenehme Sommertage bis einschließlich Freitag. Ab Samstag geht's wieder rauf, da wird's hochsommerlich heiß bei über 30 Grad.
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4: Die neuesten Blitzer stehen in Augsburg, Langenmantelstraße am Plärrer und Karl-Schurz-Straße. Dann noch eine Abstandsmessung auf der B2, Donauwörth Richtung Augsburg, Höhe Langweid. Und in Redertshausen blitzen sie in der Paartalstraße.
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4: So, hier ist die Julia. Wen habe ich denn da dran? Hallo.
5: Hi, Melli ist am Telefon.
4: Hi.
5: Ich wollte nur Bescheid sagen, auf der B17 Richtung Landsberg staut sich inzwischen so zurück bis zur Gabelsberger Straße. Grund sind die Kehren, die linke Spur.
4: Ah, das sind auch die Mehrarbeiten, Melli. Ich danke dir vielmals fürs Melden und habt ihr noch etwas? 08096 7 96 7. Schon mal vielen, vielen Dank euch und jetzt mal Ohren gespitzt. Wisst ihr noch, was das ist? Ist keine Trinkpause bei RT1. Das war Popstars. Ja, da kamen so Giganten wie die No Angels raus. Und Gott sei Dank gab es es auch in anderen Ländern, unter anderem in Dänemark zum Glück. Sonst hätten wir nicht Kato und Turn the Lights Off. Jetzt zum Start im Mehr Musik Sommer.

0: 10 vor 12, da gönnen wir uns doch zusammen hier mit RT1 so eine klitzekleine Auszeit. Trinken ist ja auch wichtig. Mittlerweile kennen wir sie ja auch, die berühmte Hydration Break. Super, ganz toll für den Alltag. Kann man nochmal entspannt so ein bisschen am Kaffee nippen, am Tee schlürfen, ein bisschen zurücklehnen. Oh, cool down. Und wir nutzen die Gelegenheit und verdienen uns tatsächlich noch so ein bisschen was dazu mit unseren ganz besonderen und einzigartigen Werbespots. Ich liebe es sehr.
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20: Ein wundervoller Sommertag. Besser könnte es eigentlich nicht sein. Die Sonne scheint, blauer Himmel, ein paar freundliche Wolken. Mit maximal 25 Grad ist es auch nicht zu heiß. Und bis einschließlich Freitag geht es so weiter. Zwischendurch kann es mal ein bisschen windiger werden. Am Wochenende kommt die Hochsommerhitze zurück.
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21: Mit Sophia Schuhn. Guten Tag. Großrazzia bei der Deutschen Bank in Frankfurt. Einsatzkräfte durchsuchen seit den frühen Morgenstunden die Zentrale. Es geht laut übereinstimmenden Medienberichten offenbar um den Verdacht der Steuerhinterziehung. Im Fokus stehen 10 ehemalige Manager der Postbank, die vor Jahren von der Deutschen Bank übernommen wurde. Durch falsche Angaben soll ein Schaden von rund 350 Millionen Euro entstanden sein. Erst im Januar gab es eine Razzia an den Standorten in Frankfurt und Berlin wegen des Verdachts auf verspätete Geldwäsche-Verdachtsmeldungen. Für Opfer von Terroranschlägen soll es auf Dauer einen verlässlichen Ansprechpartner des Bundes geben. Justizministerin Stefanie Hubig will das Amt des Bundesopferbeauftragten gesetzlich verankern. Heute Nachmittag erinnert die Stadt München außerdem mit einer Gedenkveranstaltung an die Opfer des rassistischen Attentats vor 10 Jahren am Olympia-Einkaufszentrum. Damals hatte ein 18-Jähriger 9 Menschen und sich selbst erschossen. Wie wichtig Zivilcourage ist, hat sich jetzt wieder bei einem Badeunfall in Landsberg gezeigt. Ein 16-Jähriger war am Montag in den Lech gesprungen und untergegangen. Durch das schnelle Eingreifen von Ersthelfern konnte er gerettet werden. Krankenpfleger Julius Fischer aus Buchloe war einer von ihnen und betont:
0: Es ist furchtbar wichtig, dass man das macht. Vor allem diese Wiederbelebungsmaßnahmen. Viele schrecken ja oftmals auch vielleicht einfach davor zurück, weil sie nicht wissen, wie sie sich verhalten müssen, ob sie reanimieren müssen. Ich kann nur so viel dazu sagen, einfach machen. Der Mensch stirbt sonst und man kann nichts verkehrt machen in Situationen.
21: Der Jugendliche wurde per Rettungshubschrauber ins Augsburger Uniklinikum geflogen.
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20: So, dann starten wir doch mal mit einem Blick auf unsere Blitzerliste. Aktuell wird in Augsburg in der Langenmantelstraße am Plärrer geblitzt. Es gibt eine Abstandsmessung auf der B2, Donauwörth Richtung Augsburg, Höhe Langweid. Und in Redershausen stehen sie noch in der Paartalstraße.
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20: Oh, bitte Vorsicht. B12, Buchloe Richtung Kempten zwischen Kaufbeuren Neugablonz und der B16 bei Markt Oberdorf, ein Unfall. Es befinden sich auch Personen und Gegenstände auf der Straße. Bitte fahrt da vorsichtig heran. Habt ihr noch was? 08000 96 7 96 7. Merci euch und eine sichere Weiterfahrt. Jennifer Lopez hat in 2 Tagen Geburtstag, aber warum so lange warten? Hat sich jetzt schon mal selbst ein bisschen in einem Pariser Hotel abgefeiert. Ja, die Gute steht ganz gerne im Rampenlicht, aber sie ist auch einfach mega hot, ja? The stage is yours, baby. Hier ist sie mit David Guetta und Save Me Tonight.
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Nächste Woche geht's ab in die Sommerferien. Geil, 6 Wochen. 6 Wochen, aha, wohin mit meinem Kind? Gell, für uns Eltern ist das immer eine Mordsorge. Habt ihr mal Bock auf ein Labyrinth, da den Weg rauszufinden? Und es ist auch wirklich ein cooles, ja. In Utzing am Ammersee, da wird ja jedes Jahr ins Korn und ins hohe Gras ein anderes Motiv gebaut. Heuer ist es das Kolosseum in Rom und in knapp einer Stunde seid ihr schon da, vielleicht so als Idee. Bis dahin wuppen wir die letzten Tage, bevor die schönsten Tage des Jahres beginnen mit eurer Lieblingsmusik. Hier ist Need Your Love von One Republic.

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1: Mit Markus Sampel. Egal ob Stau, Hitze oder rote Ampeln, auf unseren Straßen brennen gefühlt schneller die Sicherungen durch. Und zwar nicht nur bei Autofahrern. In Dillingen sucht die Polizei jetzt nach einem besonders aggressiven E-Bike-Fahrer. Was dort am helllichten Tag passiert ist, macht absolut fassungslos. Auf dem Radweg an der Altheimer Straße geriet der Mann mit zwei Frauen in einen Streit und schlug einer von ihnen unvermittelt mitten ins Gesicht. Die Frau wurde dabei zum Glück nur leicht verletzt, erlitt aber einen Riesenschock und der feige Angreifer, der trat einfach in die Pedale und flüchtete. Ganz schwache Leistung, geht gar nicht.
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2: Ist es gerade so ein bisschen bewölkt geworden oder habe ich hier schon so einen gewissen Schatten liegen im RT1-Studio? Ich bin mir gerade nicht so sicher, aber keine Panik. Selbst wenn es heute mal ein bisschen mehr bewölkter sein sollte. Es tut keinen Abbruch. Ja, der Sommertag ist wunderschön und auch sehr angenehm warm. 25 Grad in der Spitze und es bleibt auch trocken.
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2: Es wird geblitzt in Augsburg, Langenmantelstraße am Plärrer. Auf der B2 Donauwörth Richtung Augsburg, Höhe Langweid, eine Abstandsmessung. Und wen habe ich jetzt dran? Hier ist Julia, hi.
3: Hier ist die Julia, da ist der Brummifarmi. Ich habe die Neuigkeiten aus Schwaben und zwar A7 Ulm Richtung Füssenreute. Unbedingt aufpassen. Vor der Abfahrt Illertissen wird von der Brücke herunter der Abstand kontrolliert.
2: Alles klar, Michi, vielen Dank dir fürs Melden.
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2: Wir schauen rüber auf die A7 Ulm Richtung Füssenreute zwischen dem Kreuz Ulm-Elchingen und Nersingen. Metallteile auf der Fahrbahn. Ansonsten läuft es soweit aber ganz gut. Wunderbar, habt ihr noch etwas? Ruft uns an, schickt eine WhatsApp rüber. Wir freuen uns und das ist die Nummer 08000 96 7 96 7. Vielen Dank euch und eine gute Weiterfahrt mit den sehr charmanten Jungs von Fastboy. So hübsche Brüder, unfassbar. An denen kommt doch eigentlich keiner vorbei und trotzdem haben sie jetzt ein Video bei Insta gepostet, wo sie sich ein bisschen beschweren, dass sie irgendwie keiner kennt.
4: Wie kann das sein?
5: Die kennen es nicht.
4: Digga, dabei haben wir doch den Song gemacht.
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4: Digga, wir haben sogar den gemacht. Was ist los mit euch?
2: Ich verstehe es auch nicht so richtig, ja, denn Gott sei Dank sind sie gern gesehene Gäste in der RT1 Playlist, denn hier im Mehr Musiksommer spielen wir für euch die besten aktuellen Hits, natürlich auch die neue von Fastboy. Hier ist für euch Beautiful Life.

0: Hi, ihr hört Hitradio RT1 am Mittwoch und kann euer Haustier das auch?
1: Wir haben zwei Katzen und die bringen jeden Morgen die Zeitung.
2: Ich habe eine Meise und einen Spatz. Die Meise kann alles nachmachen, was ihr vorpfeift, und der Spatz auch.
3: Ich habe eine Katze, die springt auf an der Tür und macht die Schnalle auf und dann geht sie raus.
4: Wir haben eine Katze und die macht immer unsere Haustüren kaputt.
0: Irre, oder? Wir haben heute Morgen in der RT1 Morgenshow echt viel von euren Haustieren.

0: lernen ja Türen aufmachen sowieso schon immer, das hat sie gleich rausgehabt. Und sie klaut Handtücher, Putztücher, Feuerzeuge, Spielzeug. Sie hat mal Kinderspielzeug mit nach Hause gebracht und ich habe keine Ahnung, wo sie es her hat. Also eine kleine diebische Elster getarnt als Katze.
1: Eine Katze, die aufs Klo geht, das ist so irre, oder? Kann euer Haustier auch etwas außergewöhnlich, skurril, verrücktes und das noch toppen? Dann schickt's uns gerne rein. 08000 96 7 96 7.

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14: Es war mega gut, mal den Bikini und die Badehose zu lüften, mal schön durchzuschrubben, das Chlor rauszuwaschen. Ja, ab dem Wochenende kommen die wieder zum Einsatz mit hochsommerlichen Temperaturen über 30 Grad. Heute ein sehr angenehmer Sommertag mit Sonnenschein und 25 Grad.
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16: Mit Sophia Schuhen, guten Tag. Der Nachfolger von Ex-Unionsfraktionschef Jens Spahn steht fest. Laut übereinstimmenden Medienberichten soll Kanzleramtschef Thorsten Frey den Posten übernehmen. Darauf haben sich Bundeskanzler Friedrich Merz und Bayerns Ministerpräsident Markus Söder heute geeinigt. Unklar ist allerdings, wer neuer Kanzleramtschef wird. Auch noch nicht endgültig festgelegt ist, ob und wie Merz sein Kabinett umbauen wird. Das hatte er ja am Wochenende angedeutet. Großrazzia bei der Deutschen Bank in Frankfurt. Einsatzkräfte durchsuchen seit den frühen Morgenstunden die Zentrale. Es geht offenbar um den Verdacht der Steuerhinterziehung. Im Fokus stehen 10 ehemalige Manager der Postbank, die vor Jahren von der Deutschen Bank übernommen wurde. Durch falsche Angaben soll ein Schaden von rund 350 Millionen Euro entstanden sein. Gegen einen 31-Jährigen wird nach dem Tomatenwurf auf den bayerischen Ministerpräsidenten Markus Söder wegen des Verdachts der Körperverletzung ermittelt. Der Mann wurde am Wochenende überwältigt und festgenommen, in U-Haft sitzt er aber nicht. Er soll bei einer Veranstaltung am Sonntag eine Tomate in Söders Gesicht geworfen haben, offenbar weil er unzufrieden mit ihm war. Der letzten Allgäuer Filiale der Warenhauskette Galeria droht das aus. Das Unternehmen prüft, ob es sich lohnt, den Standort in Memmingen weiterhin offen zu lassen. Fest steht, das Haus muss wirtschaftlich neu aufgestellt werden. Galeria will wegen der großen Verkaufsfläche mit dem Vermieter sprechen. Sollte sich keine Lösung finden, droht die Schließung. Wann eine Entscheidung über die Zukunft des Standorts fällt, ist noch unklar.
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14: So, wir schauen mal wieder nach Augsburg rein. Das ist so ein bisschen unser Blitzer-Hotspot immer mal wieder. In der Langenmantelstraße am Plärrer wird geblitzt und auch in der Karl-Schurz-Straße und noch ein Blitzer-Anhänger in der Reichenberger Straße. Und wir haben noch eine Abstandsmessung auf der B2, Donauwörth Richtung Augsburg, Höhe Langwald.
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14: Auf den Straßen ist alles frei. Ach, wie schön. Was haben wir jetzt kurz nach eins? Hat lange gedauert bis hierhin, gell? Kommt gut durch. Entdeckt ihr doch noch etwas. 08.096.7. Vielen Dank euch und eine gute Weiterfahrt. Mit ein paar echt heißen Weibern, ja? Also Sabrina Carpenter, Alexandra Steen ist am Start und Tiffany Aris. Ich finde die super cool. Hier ist sie mit Vertigo. 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

Das erste Mal, das vergisst du nie. Auch nicht die Jungs von Temper City. Es gibt ja viele erste Male in diesem Leben. Für sie gerade wahnsinnig aufregend, weil ihr Song das erste Mal im Radio läuft. Da kriegen die Gänsehaut und wir auch, wenn wir ihn hören. Hier ist für euch Self-Aware.

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22: 12 Stunden Sonnenschein und 25 Grad heute sind schon der Hammer. Am Freitag 15 Stunden Sonnenschein, Premium. Und am Wochenende, das ist quasi die Amarena-Kirsche auf der Sahnehaube des Bananasplits. Jetzt versuche ich es aber wirklich extrem zu toppen, gell? Ist dann die hochsommerliche Hitze, die zurückkommt mit über 30 Grad.
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22: Wir haben ein paar Blitzer in Augsburg entdeckt. Einmal Pfersee, Augsburger Straße, Langenmantelstraße am Plärrer und nochmal ein Blitzeranhänger in der Reichenberger Straße. Und dann noch eine Abstandsmessung auf der B2 Donauwörth Richtung Augsburg, Höhe Langweid.
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22: Auf den Straßen läuft es wunderbar. Habt ihr noch etwas? 08096 7 96 7 ist furchtbar, gell? Das ist wie, denk nicht an den rosa Elefanten. Denkst du an den rosa Elefanten? Jetzt habe ich so Bock auf Eis. Mal gucken, ob Chef heute was springen lässt. Ja, so ein kleiner Wink mit dem Soundfall. Wir starten jetzt euren Mehr-Musik-Sommer. 30 Minuten lang spielen wir eure Lieblingssongs. Und da gehört Alex Warren dazu. Hier ist Fever Dream.

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18: Der Mittwochnachmittag meint's gut mit euch. Nicht zu heiß, nicht zu kalt. Top-Temperatur 25 Grad. Dazu Sonne und ein paar harmlose Wolken.
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4: Mit Christina Wehrmann. Guten Tag. Der Nachfolger von Ex-Unionsfraktionschef Jens Spahn steht fest. Laut Medienberichten soll Kanzleramtschef Thorsten Frey den Posten übernehmen. Darauf haben sich Bundeskanzler Friedrich Merz und Bayerns Ministerpräsident Markus Söder geeinigt. Wer neuer Kanzleramtschef wird, ist noch offen. Spahn war unter Druck geraten, weil er und sein Ehemann mit Hilfe einer Leihmutter Eltern geworden sind, obwohl er sich politisch immer wieder gegen Leihmutterschaft ausgesprochen hatte. Für Autofahrer in Deutschland wird so schnell wohl nicht billiger an den Tankstellen. Die Bundesregierung plant aktuell keine neuen Maßnahmen gegen die hohen Spritpreise. Das hat Bundeswirtschaftsministerin Katharina Reiche mit Blick auf die angespannte Finanzlage klargemacht. Auch SPD-Spitzenpolitiker sind gegen eine Neuauflage des Tankrabatts. Sie wollen stattdessen lieber einen Spritpreisdeckel, ähnlich wie in Luxemburg oder Belgien. Die Suche nach weiteren Spuren eines möglichen Braunbären im Oberallgäu ist bisher ohne Ergebnis geblieben. Das Bayerische Landesamt für Umwelt hat das Gebiet rund um den Fundort der auffälligen Kotspur abgesucht. Weitere eindeutige Hinweise auf einen Bären gab es bisher nicht. Ob der gefundene Kot tatsächlich von einem Braunbären stammt, soll jetzt ein Speziallabor klären. Bis das Ergebnis da ist, soll es aber noch dauern.
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14: mit Markus Sampel. Für viele Warta-Beschäftigte in Nördlingen geht es gerade um die berufliche Zukunft. Weil das Werk in Nördlingen ab Herbst geschlossen werden soll, haben bald 350 Mitarbeiter keinen Job mehr. Bei einer internen Jobbörse konnten sich jetzt Mitarbeiter bei neuen Arbeitgebern aus der Region umschauen. Insgesamt haben sich fast 50 Unternehmen bei der Inhouse-Jobbörse vorgestellt. Die erste Veranstaltung ist gut angenommen worden. Im September soll es bereits die nächste Jobbörse geben. Menschen. So soll eine Fachkräfteabwanderung verhindert werden.
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18: Die drei neuesten Blitzer für euch. Harthausen am Spielberg bergauf, Augsburg-Pfersee, Augsburger Straße und Augsburg-Langemantelstraße am Plärrer.
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18: An Neuen München Richtung Nürnberg zwischen Langenbruck und Manching. Vorsicht, da liegt ein Eimer. Staus und Blitzer an die 08000 96 7 96 7.
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18: Wunderschönen Mittwochnachmittag. Cool, dass ihr eingeschaltet habt. Es gibt jede Menge gute Musik gleich für euch. Wir sind mittendrin im Meermusiksommer und der klingt so. Welshly Arms darf ich euch gleich spielen mit Legendary. Was für ein Brett. Und die beiden lassen es ein bisschen softer angehen, aber nicht minder gut. Leonie und Callum Scott mit ihrem neuen Hit Stay jetzt für euch. Viel Spaß.

Schönen Mittwochnachmittag. Ihr hört Hitradio RT1 mittendrin in einer halben Stunde Hits nonstop. Unsere Mission im Sommer ist nämlich, euch noch mehr Musik spielen. Und hier ist schon der nächste Hit für euch. Großartig, Bibi Rexha hat sich einen alten Rave-Klassiker geschnappt und New Religion draus gemacht.

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1: Martin Garrix und Ed Sheeran. Repeat.

0: Hier ist Hitradio RT1. Schönen Mittwochnachmittag mit der meisten Musik. Gleich mit Kato. Turn the lights off. Schiebt euch Richtung Feierabend. Und die fette Portion Gefühl gibt's von den beiden. Oh, das ist einfach so schön. Lady Gaga und Bruno Mars, Hand in Hand. Die with a Smile, das ist der Mehrmusiksommer bei Hitradio RT1. Bleibt bei uns bei den besten aktuellen Hits.
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1: Sonne und Wolken, Top-Temperatur 25 Grad.
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1: Die drei neuesten Blitzer für euch: Harthausen am Spielberg bergauf, Augsburg-Pfersee, Augsburger Straße und Augsburg-Reichenberger Straße.
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1: B17 Landsberg Richtung Augsburg, zwischen Königsbrunn Nord und Göggingen Süd staut sich's. Ihr braucht ca. 15 Minuten länger aktuell. Staus und Blitzer an die 08000 96 7 96 7. Dankeschön und gute und sichere Fahrt euch. Hier ist Hitradio RT1 am Mittwochnachmittag. Wir sind die mit der meisten Musik für euch. Und das ist Kato. Turn the lights off. Richtig clubby Vibes für euren Nachmittag. Ich bin Claudia Axner. Servus.

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1: Hier ist Hitradio RT1 am Mittwochnachmittag. Schön, dass ihr dabei seid. Es gibt bald neue Emojis auf eurem Handy. Gewürzgurke, die liebe ich jetzt schon, die werde ich viel benutzen. Ein Meteor und ein Leuchtturm. Aber habt ihr gewusst, dass ihr auch selbst ein Emoji vorschlagen könnt? Hab ich noch nie gehört. Geht tatsächlich. Es gibt ein paar Regeln. Es sollte häufig genutzt werden können, mehrere Bedeutungen haben und was Neues zeigen und auch auf einem kleinen Bildschirm sofort erkennbar sein. Also ich hätte da schon eine Idee, ne? Wie wär's denn mit dem Hitradio RT1 Emoji? Aber leider, Firmen, Marken und Logos dürfen keine Emojis haben. Aber vielleicht habt ihr ja eine eigene Idee. Wäre ganz cool. Musik-Emojis brauchen wir auch noch mehr. Das ist ein Mega-Hit hier von Huntrix. Golden, die besten aktuellen Hits bei RT1.

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16: Alle wollen immer schneller, höher, weiter. Dabei ist Mittel manchmal total perfekt. Zum Beispiel jetzt die Temperaturen. 22 bis 25 Grad Top-Temperatur, Sonne und Wolken. Ich lieb's.
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17: Mit Christina Wehrmann. Guten Tag. Der Nachfolger von Ex-Unionsfraktionschef Jens Spahn steht fest. Laut Medienberichten soll Kanzleramtschef Thorsten Frei den Posten übernehmen. Darauf haben sich Bundeskanzler Friedrich Merz und Bayerns Ministerpräsident Markus Söder geeinigt. Wer neuer Kanzleramtschef wird, ist noch offen. Spahn war unter Druck geraten, weil er und sein Ehemann mithilfe einer Leihmutter Eltern geworden sind, obwohl er sich politisch immer wieder gegen Leihmutterschaft ausgesprochen hatte. Für Mieter in Deutschland bleibt München die teuerste Stadt. Laut einer aktuellen Analyse liegt die Kaltmiete dort im Schnitt bei fast 24 Euro pro Quadratmeter. Bundesweit sind die Mieten in den 37 untersuchten Städten und Regionen im Vergleich zum Vorjahreszeitraum um 3% gestiegen. Das deutlichste Plus gibt es in Köln und Hamburg. Der Tomatenwurf auf Ministerpräsident Markus Söder beschäftigt jetzt die Ermittler. Gegen einen 31-Jährigen läuft ein Verfahren wegen des Verdachts der Körperverletzung. Der Mann soll am Sonntag bei einer Veranstaltung eine Tomate auf Söder geworfen und ihn im Gesicht getroffen haben. Offenbar, weil er mit seiner Politik unzufrieden ist.
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18: mit Markus Sampel. Für die Baumärkte in der Region ist jetzt die Chance, die Lager wieder aufzufüllen, bevor die nächste Hitzewelle kommt. Klimaanlagen und Ventilatoren sind derzeit nämlich ausverkauft. Das zeigt eine RT1-Umfrage bei Händlern, unter anderem in Dillingen. Laut Einzelhandel hat die Hitzewelle Ende Juni die Nachfrage explodieren lassen. Laut einer aktuellen Umfrage will sich jeder Fünfte eine Klimaanlage kaufen. Zum Vergleich, vor einem Jahr war es noch jeder Zehnte. Und auch Fachbetriebe für die Klimaanlagenwartung haben alle Hände voll zu tun.
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16: Die drei neuesten Blitzer für euch. Harthausen am Spielberg bergauf, Augsburg-Pfersee, Augsburger Straße und Augsburg-Reichenberger Straße.
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16: Ihr kommt easy durch, wenn ihr noch was seht. Gerne her damit. Staus und Blitzer an die 08000 96 7 96 7. Gute Fahrt!
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16: Für euren Mittwochnachmittag gibt's natürlich hier bei Hitradio RT1. Ihr kommt gerade aus einem Meeting, das eine E-Mail sein hätte können. Oh, ich fühle euch. Wir streicheln eure angespannten Nerven mit noch mehr Musik, zum Beispiel mit zauberhaften Pop. Carly Rae Jepsen gleich für euch. Call Me Maybe, Legende. Und das ist Holly Humberstone. To Love Somebody. Viel Spaß.

ist euer Mehr-Musik-Sommer bei Hitradio RT1. Unser Ziel, wir spielen euch einfach noch mehr von den besten aktuellen Hits. Und hier schon der nächste. Da ist so eine kleine, leicht aggressive Message in einen sehr freundlichen Text verpackt. Worauf reimt sich das wohl? Hug yourself. Hier ist Kamerad mit seinem Mega-Hit. Wunderschönen Mittwochnachmittag euch.

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2: Die Luft riecht so richtig frisch heute. Top-Temperaturen bis 25 Grad. Dazu Sonne und ein paar harmlose Wolken.
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2: Die drei neuesten Blitzer für euch. Harthausen am Spielberg bergauf, Augsburg-Pfersee, Augsburger Straße und Augsburg-Reichenberger Straße.
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2: Aktuell kommt ihr ganz entspannt durch, wenn ihr noch was entdecken solltet. Meldet es uns gerne an die 08000 96 7 96 7. Eure kostenlose Nummer für Staus und Blitzer. Hier ist Hitradio RT1. Wir bringen euch jetzt hoffentlich gut gelaunt Richtung Feierabend mit noch mehr Musik im Mehrmusiksommer. Und das ist die fantastische Taylor Swift mit ihrer Ode an Elizabeth Taylor. Ich bin Claudia Axner. Schönen Nachmittag.

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0: Schönen Mittwochnachmittag. Hier ist Hitradio RT1 und ihr seid mittendrin in unserer großen Haustierwoche. Unsere Haustiere machen uns wissenschaftlich erwiesen glücklich und oft bringen sie uns einfach auch total zum Lachen, weil sie so lustige Sachen machen. Holger aus Untermeitingen, du hast da auch so einen Kandidaten.
1: Unser Kater geht voll ab auf Strohhalme und Haargummis. Und den Haargummis hat er mittlerweile seine eigene Sammlung, die quer durchs Haus verteilt sind.
0: Okay.
1: Meine Frau muss sich schon ständig neue Haargummis kaufen. Er geht damit echt spazieren, nimmt sie ins Maul, trägt sie durchs ganze Haus und spielt damit, als wenn er einen Eishockey-Puck rumschlagen würde.
0: Süß, kann man einfach auch nicht böse sein, gell? Und weil uns unsere kleinen süßen Viecher so viel Freude machen und wir sie so lieben, lassen wir uns das teilweise richtig was kosten. Wenn ihr Tierbesitzer seid, kennt ihr das. Was ist das Verrückteste, was ihr für euer Haustier jemals gekauft habt? Oder kriegt es vielleicht sogar ein Weihnachtsgeschenk? Erzählt's mir am Telefon oder per Sprachnachricht. 08000 96 7 96 7. Wir freuen uns hier bei RT1 auf eure

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9: Angenehm frisch, Top-Temperaturen bis 25 Grad, blauer Himmel, Sonnenschein und ein paar harmlose Wolken.
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10: Mit Christina Wehrmann. Guten Tag. CSU und Freie Wähler haben gegen die Stimmen der Opposition das neue bayerische Kita-Gesetz durch den Landtag gebracht. Das bisher direkt an die Eltern gezahlte Familien- und Krippengeld wird in Zukunft direkt in die Kitas gesteckt. Aus dem Sozialministerium heißt es, auf diese Weise wird die Qualität der Einrichtungen erhöht. Die Opposition wirft der Staatsregierung vor, den Eltern dringend benötigtes Geld wegzunehmen. Wenige Tage nach dem Rücktritt von Jens Spahn steht fest, wer sein Nachfolger werden soll. CDU und CSU wollen den bisherigen Kanzleramtschef Thorsten Frey an die Spitze der Unionsfraktion im Bundestag setzen. Spahn war nach parteiinternem Druck zurückgetreten. Auslöser war Kritik daran, dass er und sein Mann mithilfe einer Leihmutter in den USA Eltern geworden sind. Leihmutterschaft ist in Deutschland verboten und Spahn hat sich selbst in der Vergangenheit immer wieder gegen eine Legalisierung ausgesprochen. Die Suche nach weiteren Spuren eines möglichen Braunbären im Oberallgäu ist bisher ohne Ergebnis geblieben. Das Bayerische Landesamt für Umwelt hat das Gebiet rund um den Fundort der auffälligen Kotspur abgesucht. Weitere eindeutige Hinweise auf einen Bären gab es aber nicht. Ob der Kot tatsächlich von einem Braunbären stammt, soll jetzt ein Speziallabor klären.
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12: mit Markus Sampel. Im Donauwörther Schwimmbad mussten gestern Vormittag mehrere Badegäste evakuiert werden, darunter auch eine Schulklasse. Grund war ein Gasleck am Freibad auf dem Schellenberg. Hier wurde bei Bauarbeiten außerhalb des Geländes eine Gasleitung beschädigt. Das Freibad musste deshalb sicherheitshalber evakuiert werden. Im Einsatz waren rund 40 Einsatzkräfte aus Donauwörth, Zirgesheim und Schäfstall. Das Gas konnte schnell abgedreht werden. Nach etwa einer halben Stunde war der Einsatz beendet. Verletzt wurde niemand.
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13: Die drei neuesten Blitzer für euch. Wemding in der Kehlecker Straße, Harthausen am Spielberg bergauf und Augsburg-Pfersee, Augsburger Straße.
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13: A7 Füssen-Reute Richtung Ulm. Zwischen Nersingen und dem Kreuz Ulm-Elchingen sind nach einem Unfall auf der linken Spur die Leute ausgestiegen. Also Vorsicht, Fußgänger da auf der Autobahn. Bitte vorsichtig ranfahren. Staus und Blitzer, wenn ihr noch was entdeckt, an die 08000 96 7 96 7. Gute und sichere Fahrt.
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13: Für euren Mittwochnachmittag gibt's natürlich hier bei Hitradio RT1 und jetzt geht eine extra Portion Liebe an euch raus. Die kommt von One Republic. 9 Ohrwurm haben die Jungs rausgehauen. Need Your Love haben wir euch frisch auf die Hitradio RT1 Playlist gepackt. Und das ist Alex Warren. Der reißt einen so mit. Das ist so ein stampfender Beat. Fever Dream jetzt für euren Nachmittag.

0: Schönen Dienstag mit Hitradio RT1 fliegt ihr nur so durch euren Arbeitstag mit ganz frischer Musik von Ramona Schwab aus eurer RT1 Morgenshow.
1: Ja, von Gracie Abrams. Ihr neues Album ist erst am Freitag rausgekommen und total was für alle Singer-Songwriter-Fans unter euch. Große Gefühle, ehrliche Texte und ich habe die aktuelle Single für euch dabei.
0: Geil.
1: Look at my life fängt ganz sanft an und hat dann richtig Power. Also perfekt, um in Richtung Feierabend durchzustarten. Unser Hitradio RT1 Hit-Tipp der Woche, Gracie Abrams, Look at My Life.

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1: Am Wochenende wird's wieder heiß. Badewetter kriegt ihr da. Jetzt finde ich es aber auch super angenehm mit diesen 25 Grad Top-Temperatur. Ein bisschen frischer Wind geht und dazu Sonne und ein paar Wolkchen.
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1: Die drei neuesten Blitzer für euch. Wemding-Kehlecker Straße, Harthausen am Spielberg bergauf und Augsburg-Pfersee-Augsburger Straße.
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1: A7 Füssen Richtung Ulm zwischen Nersingen und dem Kreuz Ulm-Elchingen nach einem Unfall. Menschen auf der Fahrbahn, die sind da ausgestiegen. Fahrt da bitte vorsichtig ran. Und wenn ihr noch was entdeckt, Staus und Blitzer an die 08000 96 7 96 7. Gute und sichere Fahrt. Und jetzt geht's zumindest gefühlt endspurtmäßig schnell Richtung Feierabend mit der meisten Musik bei RT1. Hier ist Olivia Rodrigo und Drop Dead Mega.

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15: Freitag, Samstag wird's wieder richtiges Badewetter. 30 Grad und ein bisschen mehr sind drin. Heute ist es angenehm frisch, Toptemperatur 25 Grad, Sonne und Wolken.
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16: Mit Christina Wehrmann. Guten Tag. Das umstrittene neue Kita-Gesetz in Bayern kommt. Das haben CSU und Freie Wähler im Landtag beschlossen, trotz viel Kritik. Damit fällt für die Familien künftig der monatliche Kita-Zuschuss von 100 Euro weg. Stattdessen fließt das Geld direkt an die Kitas. Die Staatsregierung verspricht sich davon eine bessere Kinderbetreuung. Die Opposition kritisiert, dass auf Kosten der Familien gespart wird. Und auch viele Eltern fürchten, dass Kitas pro Monat und Kind um 100 Euro teurer werden. München erinnert an die Opfer des Terroranschlags im Olympia-Einkaufszentrum. Der ist vor genau 10 Jahren um 17.51 Uhr passiert, dann soll es eine Schweigeminute geben. Damals hatte ein 18-Jähriger aus rassistischen Motiven 8 Jugendliche und eine erwachsene Frau erschossen und sich danach selbst getötet. Die Bundesregierung hat heute einen Gesetzentwurf auf den Weg gebracht, mit dem die Opfer von solchen Anschlägen besser unterstützt werden sollen. Für Autofahrer in Deutschland wird so schnell wohl nicht billiger an den Tankstellen. Die Bundesregierung plant im Moment keine neuen Maßnahmen gegen die hohen Spritpreise. Das hat Bundeswirtschaftsministerin Katharina Reiche mit Blick auf die angespannte Finanzlage klargemacht. Frühere Maßnahmen für günstigeren Sprit hätten den Bund Milliarden gekostet.
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17: mit Markus Sampel. Für die Baumärkte in der Region ist jetzt die Chance, die Lager wieder aufzufüllen, bevor die nächste Hitzewelle kommt. Klimaanlagen und Ventilatoren sind derzeit nämlich ausverkauft. Das zeigt eine RT1-Umfrage bei Händlern, unter anderem in Dillingen. Laut Einzelhandel hat die Hitzewelle Ende Juni die Nachfrage explodieren lassen. Laut einer aktuellen Umfrage will sich jeder Fünfte eine Klimaanlage kaufen. Zum Vergleich, vor einem Jahr war es noch jeder Zehnte. Und auch Fachbetriebe für die Klimaanlagenwartung haben alle Hände voll zu tun.
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15: Die drei neuesten Blitzer für euch. Wem dem Kehlecker Straße, Harthausen am Spielberg bergauf und Augsburg-Fersi, Augsburger Straße.
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15: A7 Füssen Richtung Ulm zwischen Nersingen und dem Kreuz Ulm-Erchingen hat es einen Unfall gegeben. Vorsicht auf der linken Spur, sind Leute da aus dem Auto ausgestiegen. In der Folge staut sich's außerdem auf 4 Kilometern. A9 München Richtung Nürnberg zwischen Manching und Lenting 9 Kilometer Stop and Go. Staus und Blitzer an die 08000 96 7 96 7. Gute und sichere Fahrt.
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15: Wunderschönen Feierabend am Mittwoch. Ihr habt's geschafft. Jetzt geht die Jagd nach einem guten Abendessen los. Ich habe richtig Hunger. Ihr vielleicht auch. Ich habe auf jeden Fall schon mal musikalische Leckerbissen für euch dabei. Den hier zum Beispiel gleich. James Young, Infinity, wenn der Beat droppt, gibt's echt kein Halten mehr. Und der ist ganz neu bei uns. Richtig cooler Indie-Pop aus Israel. Temper City, Self-Aware. Ganz viel Spaß und ab in den Feierabend mit euch.

Legendärer 2000er Kelly und Nelly Dilemma hier ist Hit Radio RT1. Kommt gut nach Hause. Ohne Stau, ohne Unfall, wir bringen euch heim. Hier ist der Mehrmusiksommer. Unser Ziel diesen Sommer, euch noch mehr von den besten aktuellen Hits spielen. Und hier ist schon der nächste. Kato, Turn the Lights Off. Bisschen Club-Sound jetzt für euren Heimweg mit RT1.

0: Schönen Feierabend. Ihr seht schon wieder nur Rücklichter auf dem Heimweg, weil es doch zwickt auf den Straßen. Cool bleiben. Wir von Hitradio RT1 bemühen uns, euch so gut wie möglich zu unterhalten, zum Beispiel mit ihm hier. Keine Party ohne Jason Derulo. Jetzt für euer persönliches Roadmovie nach Hause, Love Not War gleich. Und der ist neu. Tiffany Aris, Vertigo gleich für euch. Das ist die meiste Musik hier bei Hitradio RT1. Wir wollen euch einfach noch mehr von den besten aktuellen Hits spielen. Und jetzt kommt gut nach Hause.
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0: Freitag und Samstag geht's wieder an die 30-Grad-Marke ran. Heute ist es deutlich frischer. Top-Temperatur 25 Grad. Dazu Sonne und Wolken für euren Feierabend.
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0: Die drei neuesten Blitzer für euch. Wemding, Kehlecker Straße, Harthausen am Spielberg bergauf und Augsburg-Pfersee, Augsburger Straße.
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0: Augsburg, dichter Berufsverkehr, unter anderem auf der B17 zwischen Kriegshaber und Haunstetten, auf der Argonstraße und auch auf dem mittleren Graben. Wenn ihr noch was entdeckt, Staus und Blitzer an die 08000 96 7 96 7. Gute und sichere Fahrt und jetzt ab in den Feierabend mit der meisten Musik bei RT1. Hier ist Huntricks Golden. Ich bin Claudia Axner.

0: Schönen Mittwochnachmittag. Mit Hitradio RT1 startet ihr jeden Tag mit positiven Nachrichten in euren Feierabend. Und unser Like des Tages geht heute an den Lebensretter von Landsberg. Maslum aus Kaufering hat am Montag einem 16-Jährigen das Leben gerettet. Der Junge war im Lech untergegangen. Und Maslum, du hast ihn rausgeholt. Du bist bei mir am Telefon. Wie war denn das für dich alles?
1: Wie man es teilweise aus Filmen kennt, dass man dann wirklich hochkonzentriert ist und sich tausend Gedanken macht. Und ich habe auch richtig gespürt, dass ich voller Adrenalin war, als ich dann im Wasser war. Da gingen so Gedanken durch den Kopf, wo gehe ich am besten rein, wie suche ich, lebt er denn noch überhaupt, solange er schon drin ist.
0: Und dann gab es ja zum Glück ein Happy End.
1: Richtig, so richtig erfahren habe ich es erst gestern durch den Vater des Jungen, der hat mich dann angerufen, dass er zumindest jetzt wieder bei Bewusstsein ist.
0: Das ist sehr schön zu hören. Wir verleihen jeden Tag hier unser Like des Tages und das geht heute auf jeden Fall an dich, ja, für diesen großartigen Einsatz, das Leben des Jungen zu retten. Dankeschön.
1: Ja, vielen Dank.
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4: Ihr genießt euren Feierabend bei richtig schönem Wetter, meist sonnig. Ab und zu sind wir noch ein paar Wolken am Start, aber in den nächsten Tagen wird's auch richtig geil bei bis zu 25 Grad.
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5: Mit Christina Wehrmann. Guten Abend. Der Bayerische Landtag hat für das umstrittene neue Kita-Gesetz gestimmt. Der monatliche Zuschuss von 100 Euro fällt für Familien damit weg und wird in Zukunft direkt in die Kitas gesteckt. Aus dem Sozialministerium heißt es, auf diese Weise wird die Qualität der Einrichtungen erhöht. Die Opposition wirft der Staatsregierung aber vor, den Eltern dringend benötigtes Geld wegzunehmen. Und auch viele Eltern fürchten, dass die Kita jetzt jeden Monat pro Kind 100 Euro teurer wird. Und auch tanken wird immer teurer. Im Vergleich zu letzter Woche sind die Spritpreise nochmal deutlich gestiegen. Der Liter Diesel um fast 10 Cent auf heute durchschnittlich 2,17 Euro. Damit ist Diesel zum ersten Mal seit über 2 Monaten wieder teurer als Super E10. Weitere Entlastungen für Autofahrer wie eine neue Spritpreisbremse hat das Wirtschaftsministerium ausgeschlossen. Hauptauslöser dafür, dass Sprit wieder so teuer ist, sind höhere Börsenpreise für Rohöl. Die steigen, seit die USA ihre Angriffe gegen den Iran wieder ausgeweitet haben.
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6: mit Markus Sampel. Für viele Warta-Beschäftigte in Nördlingen geht es gerade um die berufliche Zukunft. Weil das Werk in Nördlingen ab Herbst geschlossen werden soll, haben bald 350 Mitarbeiter keinen Job mehr. Bei einer internen Jobbörse konnten sich jetzt Mitarbeiter bei neuen Arbeitgebern aus der Region umschauen. Insgesamt haben sich fast 50 Unternehmen bei der Inhouse-Jobbörse vorgestellt. Die erste Veranstaltung ist gut angenommen worden. Im September soll es bereits die nächste Jobbörse geben. So soll eine Fachkräfteabwanderung verhindert werden.
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4: Ihr werdet geblitzt in Augsburg in der Reichenberger Straße und in Klosterlechfeld in der Schwabmünchner Straße.
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4: Auf der A9 München Richtung Nürnberg zwischen Manching und Lenting staut sich's auf 9 Kilometern. Wenn ihr noch Staus und Blitzer für uns entdeckt habt, gern per WhatsApp an die 08000 96 7 96 7 melden und damit euch eine gute Fahrt. Ihr startet rein in euren Abend mit der meisten Musik. 30 Minuten Hits ohne Unterbrechungen und J-Lo mit David Guetta bringen jetzt ordentlich Power mit. Save Me Tonight, ich bin Sebastian Liesegang, hi.
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Servus! Ihr hört Hitradio RT1 im Mehrmusiksommer und von uns bekommt ihr wirklich die meiste Musik am Abend ohne Unterbrechungen. Einer der besten aktuellen Hits ist ja wohl ganz klar BB Rexha mit New Religion. Einfach ein richtig heißes Teil und damit sind die letzten To-Dos von eurer Liste heute super schnell erledigt.

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1: Das Wetter spielt doch wieder mal perfekt mit für euren Feierabend. Meistens sonnig, teilweise noch ein paar Wolken mit am Start bei Top-Temperaturen von 24 Grad. Und so geht's auch morgen und in den nächsten Tagen weiter. Richtig schön sonnig.
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1: Die drei aktuellsten Blitzer stehen zwischen Märching und Egling vor der 70er-Zone. Außerdem in Augsburg in der Reichenberger Straße und in Klosterlechfeld in der Schwabmünchner Straße.
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1: Auf den Straßen ist es ruhig. Ihr solltet pünktlich in den Feierabend kommen, wenn ihr noch was für uns entdeckt habt. Blitzer, Staus oder ähnliches. Gerne per WhatsApp an die 08096 7 96 7. Und damit würde ich sagen, ist der Mittwochabend offiziell eingeleitet. Halbzeit der Woche ist geschafft. Und wenn der Kopf noch voll von der Arbeit ist, ihr aber trotzdem mal eine kurze Auszeit braucht, dann sind Leonie und Callum Scott für euch da. Die haben ihren neuen Song Stay jetzt exklusiv hier bei uns bei RT1. Ich bin Sebastian Liesegang. Hi!

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3: Richtig geiles Wetter, um nochmal auf dem Balkon oder im Biergarten zu chillen, wie die jungen Kids sagen. Meist sonnig, ab und zu noch ein paar Wolken mit am Start und morgen in den nächsten Tagen geht's genauso weiter. Top-Temperaturen von bis zu 25 Grad.
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4: Mit Gisa Weber. Guten Abend. Kanzleramtschef Thorsten Frey soll neuer Fraktionschef der Union im Bundestag werden. Darauf haben sich CDU-Chef Merz und der CSU-Vorsitzende Söder geeinigt. Die Fraktion soll Frey nächste Woche wählen. Der bisherige Fraktionschef Spahn war nach der Debatte über seine Vaterschaft per Leihmutter zurückgetreten. Neue KI-Modelle von OpenAI haben genau das getan, wovor viele Experten schon lange warnen. Sich ungeplant selbstständig gemacht und einen Hackerangriff gestartet. Bei einem Probelauf ist die Software aus der Testumgebung aus und ins System einer anderen Firma eingebrochen. Die Bundesanwaltschaft hat den selbsternannten König von Deutschland und mehrere seiner Helfer angeklagt. Die Gruppe um Peter Fitzek soll verbotenerweise etwa Banken und Versicherungen betrieben haben. Ihre Reichsbürgervereinigung Königreich Deutschland war im letzten Jahr verboten worden. In Nördlingen ist die Notaufnahme eines Krankenhauses evakuiert worden. Grund dafür war ein technischer Defekt, heißt es von der Polizei. Ein kaputter Kondensator neben der Lüftung hatte demnach den Feueralarm ausgelöst. Zwei Patienten und 6 Pflegekräfte mussten raus, konnten kurz danach aber wieder zurück in die Klinik.
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3: Ihr werdet geblitzt in Klosterlechfeld in der Schwabmünchner Straße, außerdem in Augsburg in der Reichenberger Straße und zwischen Märching und Egling vor der 70er-Zone.
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3: Vorsicht auf der A9 München Richtung Nürnberg. Zwischen dem Kreuz Neufahrn und Allershausen steht ein defekter PKW auf der Fahrbahn. Wenn ihr noch Staus und Blitzer für uns habt, einfach melden unter der 08096 7 96 7. Komplett kostenlos und kommt gut in den Feierabend. Mittwochabend, eure Primetime ist angesagt. Füße hoch, Herd aus oder die letzten Stunden auf der Arbeit noch rumbekommen. Dabei einfach richtig gute Musik hören, gibt's natürlich bei uns im Mehrmusiksommer. 30 Minuten Hits am Stück. Olivia Rodrigo nimmt jetzt das Tempo mit ein bisschen raus mit Drop Dead. Ich bin Sebastian Liesegang. Hi!
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Servus, ihr hört Hitradio RT1 und seid ihr auch schon so ready fürs Wochenende wie ich? Wochenhalbzeit ist angesagt und einen richtig nicen Song, um uns schon mal ready für den kleinen Freitag zu machen, ist Taylor Swift mit Elizabeth Taylor. Neue Mehrmusiksommer bei RT1, 30 Minuten Hits am Stück, die meiste Musik für euren Abend.

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1: Da war ich jetzt ein bisschen zu schnell, weil ich mich so übers Wetter freue. Da wird zu Hause nochmal fettes Fenster aufgerissen. 25 Grad haben wir noch teilweise als Top-Temperatur und genauso geht's auch morgen und in den nächsten Tagen weiter.
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1: Drei aktuelle Blitzer für euch stehen zwischen Märchen und Ekling vor der 70er-Zone. Außerdem Augsburg-Reichenberger Straße und in Kloster-Lechfeld-Schwab-Münchner Straße.
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1: Vorsicht noch auf der A9 München Richtung Nürnberg. Zwischen dem Kreuz Neufahrn und Allershausen steht ein defekter PKW auf der Fahrbahn. Hier kann es noch ein bisschen länger dauern. Und Staus und Blitzer wie immer gerne an die 08000 96 7 96 7 und damit euch eine gute Fahrt nach Hause. Ich bin Sebastian Liesegang und ihr seid mit am Start bei eurem Lieblingssender Hitradio RT1 am Abend mit der meisten Musik. Mit dabei haben wir jetzt Kamrat, absoluter Überflieger. Und sein bester aktueller Hit ist Hug Yourself. Immer richtig nice.

0: Servus, ihr seid mit am Start im Meermusiksommer bei Hitradio RT1. Und habt ihr das eigentlich auch auf dem Schirm? In gut 2 Wochen starten schon die Sommerferien. Da werden jetzt, glaube ich, nochmal alle Kräfte mobilisiert und startklar gemacht. Aber wo geht's denn bei euch hin?
1: Wir wollen da wahrscheinlich so nach Korsika fahren, 2 Wochen, und vielleicht noch nach Berlin.
2: Nach Thailand oder Kroatien mit dem Auto oder so. Aber irgendwas Spontanes mit meinem Bruder.
3: Ich fahre eine Woche ins Zeltlager mit so kleinen Kindern und passe auf die auf.
0: Also das hört sich doch alles wunderbar an. Nehmt mich bitte mit. Aber ich würde sagen, an der Stelle ziehen wir einfach noch die letzten Tage durch. Und ein bisschen Urlaubsstimmung to go, die gibt's jetzt schon von Alex Warren. Fever Dream bei Hitradio RT1.

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1: Sonnig und trocken geht's durch den Abend, höchstens mal ein paar Wolken. In der Nacht kühlt's dann runter bis auf 10 Grad in Kaufbeuren. Morgen gibt's Sonne und Wolken, aber es bleibt trocken. Dazu Höchstwerte von 25 bis 26 Grad.
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3: Mit Gisa Weber. Guten Abend.
4: Kanzleramtschef Thorsten Frey soll neuer Fraktionschef der Union im Bundestag werden. Darauf haben sich CDU-Chef Merz und der CSU-Vorsitzende Söder laut mehreren Medien geeinigt. Die Fraktion soll Frey nächste Woche wählen. Der bisherige Fraktionschef Spahn war nach der Debatte über seine Vaterschaft per Leihmutter zurückgetreten. Neue KI-Modelle von OpenAI haben genau das getan, wovor viele Experten schon lange warnen. Sich ungeplant selbstständig gemacht und einen Hackerangriff gestartet. Bei einem Probelauf ist die Software aus der Testumgebung aus und ins System einer anderen Firma eingebrochen. Bei Mobilfunkunternehmen O2 soll bis Jahresende jede sechste Vollzeitstelle in Deutschland wegfallen. Laut der Tochter des spanischen Telefonica-Konzerns soll deren Zahl um bis zu 1.100 sinken. Für Beschäftigte liegen Abfindungen bereit, damit sie freiwillig gehen. Grund für den Stellenabbau dürfte auch der Verlust des Großkunden 1&1 sein. In Unterfranken ist ein Geldautomat gesprengt worden. Passiert ist das Ganze letzte Nacht in Waldaschaff. Nach den vermutlich 4 Tätern wurde direkt im Anschluss unter anderem mit einem Hubschrauber gesucht. Ob und wie viel Geld sie gestohlen haben, muss noch geklärt werden. Das LKA ermittelt. Der Geldautomat war Teil einer Sparkassenfiliale in einem bewohnten Mehrfamilienhaus.
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1: Die neuesten Blitzer stehen zwischen Märching und Egling. Außerdem blitzt es in Augsburg auf der Reichenberger Straße und in Klosterlechfeld auf der Schwabmünchner Straße.
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1: Alles frei auf den Straßen, keine Staus. 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
1: Sonnig und trocken geht's durch den Abend, höchstens mal ein paar Wolken. In der Nacht kühlt's dann runter bis auf 10 Grad in Kaufbeuren. Morgen gibt's Sonne und Wolken, aber es bleibt trocken. Dazu Höchstwerte von 25 bis 26 Grad.
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1: Die neuesten Blitzer stehen zwischen Märching und Egling. Außerdem blitzt es in Augsburg auf der Reichenberger Straße und in Klosterlechfeld auf der Schwabmünchner Straße.
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1: Alles frei auf den Straßen, keine Staus. Gute Fahrt mit Hitradio RT1.
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8: Klarer Himmel und es bleibt trocken. In der Nacht geht's runter bis auf 10 Grad in Kaufbeuren. Morgen dann Sonne und Wolken im Mix, aber weiterhin kein Regen. Die Höchstwerte liegen bei 25 bis 26 Grad.
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9: Mit Gisa Weber. Guten Abend. Die Nachfolge für Jens Spahn als Fraktionschef der Union im Bundestag steht offenbar. Kanzleramtschef Thorsten Frey soll das Amt übernehmen. Darauf haben

0: sich die Unionschefs Merz und Söder geeinigt. Das berichten mehrere Medien. Wer für ihn im Kanzleramt übernimmt, ist aber noch offen. KI-Modelle des ChatGPT-Konzerns OpenAI haben sich ungeplant als Hacker selbstständig gemacht. Die künstliche Intelligenz ist bei einem Test aus der eigentlich abgeschotteten Umgebung aus und in die Systeme einer anderen KI-Firma eingebrochen. OpenAI will jetzt die Sicherheitsvorkehrungen verstärken. In München ist der Opfer des rassistischen Anschlags am Olympia-Einkaufszentrum vor 10 Jahren gedacht worden. Bundespräsident Steinmeier forderte bei der Gedenkfeier klare Konsequenzen. Staat und Gesellschaft dürften zu den Ursachen solcher Taten nicht schweigen. Ein 18-Jähriger erschoss damals 9 Menschen und sich selbst. Der spanische WM-Held Lamine Yamal hat auch eine Frankfurter Modemarke zum Jubeln gebracht. Beim Feiern nach dem Finale war auf TV-Bildern immer wieder der Bund seiner Unterhose zu sehen. Wenig später war die Buchse im Netz komplett ausverkauft.
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2: Die neuesten Blitzer stehen zwischen Märching und Egling, außerdem in Augsburg auf der Reichenberger Straße und in Klosterlechfeld auf der Schwabmünchner Straße.
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2: Alles frei auf den Straßen, keine Staus.
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1: Klarer Himmel und es bleibt trocken. In der Nacht geht's runter bis auf 10 Grad in Kaufbeuren. Morgen dann Sonne und Wolken im Mix, aber weiterhin kein Regen. Die Höchstwerte liegen bei 25 bis 26 Grad.
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1: Die neuesten Blitzer stehen zwischen Märching und Egling, außerdem in Augsburg auf der Reichenberger Straße und in Klosterlechfeld auf der Schwabmünchner Straße.
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1: Nichts los auf den Straßen, aktuell ist alles frei.
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7: Klarer Himmel und es bleibt trocken. In der Nacht geht's runter bis auf 10 Grad in Kaufbeuren. Morgen dann Sonne und Wolken im Mix, aber weiterhin kein Regen. Die Höchstwerte liegen bei 25 bis 26 Grad.
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8: Mit Finn Riebel, sei freundlich. Guten Abend. KI-Modelle des ChatGPT-Konzerns OpenAI haben sich ungeplant als Hacker selbstständig gemacht. Die künstliche Intelligenz ist bei einem Test aus der eigentlich abgeschotteten Umgebung aus und in die Systeme einer anderen KI-Firma eingebrochen. OpenAI will jetzt die Sicherheitsvorkehrungen verstärken. Die Nachfolge für

0: Spahn als Fraktionschef der Union im Bundestag steht offenbar. Kanzleramtschef Thorsten Frey soll das Amt übernehmen. Darauf haben sich die Unionschefs Merz und Söder geeinigt. Wer für ihn im Kanzleramt übernimmt, ist aber noch offen. Um die Wirtschaft wieder anzukurbeln, setzt die Bundesregierung stärker auf Start-ups. Dafür hat Schwarz-Rot jetzt ein Paket mit über 150 Maßnahmen auf den Weg gebracht. Demnach soll Bürokratie abgebaut und mehr privates Kapital für die Finanzierung gewonnen werden. In München ist der Opfer des rassistischen Anschlags am Olympia-Einkaufszentrum vor 10 Jahren gedacht worden. Bundespräsident Steinmeier forderte bei der Gedenkfeier klare Konsequenzen. Staat und Gesellschaft dürften zu den Ursachen solcher Taten nicht schweigen. Ein 18-Jähriger erschoss damals 9 Menschen und sich selbst.
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2: Die neuesten Blitzer stehen zwischen Märching und Egling. Außerdem blitzt es in Augsburg auf der Reichenberger Straße und in Klosterlechfeld auf der Schwabmünchner Straße.
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2: Nichts los auf den Straßen. Aktuell ist alles frei.
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1: Klarer Himmel und es bleibt trocken. In der Nacht geht's runter bis auf 10 Grad in Kaufbeuren. Morgen dann Sonne und Wolken im Mix, aber weiterhin kein Regen. Die Höchstwerte liegen bei 25 bis 26 Grad. Die neuesten Blitzer stehen zwischen Märching und Egling. Außerdem blitzt es in Augsburg auf der Reichenberger Straße und in Klosterlechfeld auf der Schwabmünchner Straße. Alles frei auf den Straßen, keine Staus. Gute Fahrt mit Hitradio RT1.
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2: Klarer Himmel und es bleibt trocken. In der Nacht geht's runter bis auf 10 Grad in Kaufbeuren. Morgen dann Sonne und Wolken im Mix, aber weiterhin kein Regen. Die Höchstwerte liegen bei 25 bis 26 Grad.
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3: Mit Finn Riebel, sei freundlich. Guten Abend. Neue KI-Modelle von OpenAI haben genau das getan, wovor viele Experten schon lange warnen. Sich ungeplant selbstständig gemacht und einen Hackerangriff gestartet. Bei einem Probelauf ist die Software aus der Testumgebung aus und ins System einer anderen Firma eingebrochen. Kanzleramtschef Thorsten Frey soll neuer Fraktionschef der Union im Bundestag werden. Darauf haben sich CDU-Chef Merz und der CSU-Vorsitzende Söder geeinigt. Die Fraktion soll Frey nächste Woche wählen. Der bisherige Fraktionschef Spahn war nach der Debatte über seine Vaterschaft per Leihmutter zurückgetreten. Die Start-up-Szene in Deutschland boomt. Um die Unternehmen weiter zu stärken und im Land zu halten, hat die Bundesregierung jetzt ein Maßnahmenpaket auf den Weg gebracht. Dabei nimmt sie unter anderem Start-ups im Rüstungsbereich in den Blick. Da will der Staat auch selbst einsteigen. 74 Jahre nach dem Absturz einer Pan Am-Maschine haben Forscher das Flugzeugwrack vor Puerto Rico im Atlantik entdeckt. Bei dem Unglück 1952 starben über 50 Menschen. Die Katastrophe führte damals dazu, dass Sicherheitseinweisungen für Passagiere vor dem Start weltweit zum Standard wurden.
2: Die neuesten Blitzer stehen in Augsburg auf der Reichenberger Straße und in Kloster Lechfeld auf der Schwabmünchner Straße. Nichts los auf den Straßen, aktuell ist alles frei.
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1: Klarer Himmel und es bleibt trocken. In der Nacht geht's runter bis auf 10 Grad in Kaufbeuren. Morgen dann Sonne und Wolken im Mix, aber weiterhin kein Regen. Die Höchstwerte liegen bei 25 bis 26 Grad. Die neuesten Blitzer stehen in Augsburg auf der Reichenberger Straße und in Klosterlechfeld auf der Schwabmünchner Straße. In der Abfahrt zur Raststätte in der Holledau auf der A9 Nürnberg Richtung München stehen 2 kaputte LKW auf der Fahrbahn. Gute Fahrt mit Hitradio RT1.
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1: Mit Finn Riebel, sei freundlich. Guten Abend. KI-Modelle des ChatGPT-Konzerns OpenAI haben sich ungeplant als Hacker selbstständig gemacht. Die künstliche Intelligenz ist bei einem Test aus der eigentlich abgeschotteten Umgebung aus und in die Systeme einer anderen KI-Firma eingebrochen. OpenAI will jetzt die Sicherheitsvorkehrungen verstärken. Die Nachfolge für Jens Spahn als Fraktionschef der Union im Bundestag steht offenbar. Kanzleramtschef Thorsten Frey soll das Amt übernehmen. Darauf haben sich die Unionschefs Merz und Söder geeinigt. Wer für ihn im Kanzleramt übernimmt, ist aber noch offen. Um die Wirtschaft wieder anzukurbeln, setzt die Bundesregierung stärker auf Start-ups. Dafür hat Schwarz-Rot jetzt ein Paket mit über 150 Maßnahmen auf den Weg gebracht. Demnach soll Bürokratie abgebaut und mehr privates Kapital für die Finanzierung gewonnen werden. Bei den Spritpreisen ist keine Entspannung in Sicht. SPD-Generalsekretär Klüssendorf fordert deshalb in der neuen Osnabrücker Zeitung zum Beispiel eine neue Spritpreisbremse. Die ist aber zu teuer, sagt Bundeswirtschaftsministerin Reiche von der CDU. Neue Maßnahmen seien nicht geplant, so Reiche bei NTV.
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1: Mit Fenri Beselfreundli. Bahnpendler im Regionalverkehr müssen sich auf höhere Ticketpreise einstellen. Die Bundesnetzagentur erhöht die Schienenmaut für Nahverkehrszüge. Rund 400 Millionen Euro Mehrkosten kommen auf die Unternehmen zu. Mit möglichen Folgen wie höheren Ticketpreisen oder weniger Verbindungen. Neue KI-Modelle von OpenAI haben genau das getan, wovor viele Experten schon lange warnen. Sich ungeplant selbstständig gemacht und einen Hackerangriff gestartet. Bei einem Probelauf ist die Software aus der Testumgebung aus und ins System einer anderen Firma eingebrochen. Kanzleramtschef Thorsten Frey soll neuer Fraktionschef der Union im Bundestag werden. Darauf haben sich CDU-Chef Merz und der CSU-Vorsitzende Söder geeinigt. Die Fraktion soll Frey nächste Woche wählen. Der bisherige Fraktionschef Spahn war nach der Debatte über seine Vaterschaft per Leihmutter zurückgetreten. Olympia-Feeling in und um Hannover. Dort starten heute die Finals. Dabei werden 4 Tage lang in 24 Sportarten insgesamt 143 deutsche Meistertitel vergeben. Bei vielen Wettbewerben können Zuschauer vor Ort kostenlos dabei sein.
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